0: Klage von mehreren US-Bundesstaaten gegen den Facebook-Mutterkonzern Meta haben sich beide Seiten auf einen Vergleich geeinigt. Das Unternehmen zahlt rund 16,7 Milliarden Dollar an die Bundesstaaten. Außerdem wird der Konzern von Mark Zuckerberg dazu verpflichtet, zeitliche Begrenzungen und nächtliche Sperren für Teenager einzuführen. Es ist leicht bewölkt oder klar. Örtlich breitet sich Nebel aus. Die Temperaturen sinken auf 16 bis 11 Grad. Tagsüber scheint häufig die Sonne bei uns in Bayern. Im Tagesverlauf ziehen einige dünne, hohe Wolken durch. Die Höchstwerte erreichen 27 bis 34 Grad. Am Freitag überquert uns eine Gewitterfront mit kräftigem Westwind.
1: Hallo, hier ist Anja aus der Alpenwelle Verkehrsredaktion. Wir haben keine Staumeldungen für dich. Die Verkehrslage ist entspannt. Die Alpenwelle wünscht gute Fahrt.
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1: Ich bin Moritz Einzel. Die Videos, die sich im Internet verbreiten, sehen aus wie aus einem Katastrophenfilm, aber sie sind echt. Eine gigantische Sturzflut, die alles wegreißt, was ihr in den Weg kommt. Häuser, Straßen, Menschen. Nach der Sturzflut in Nepal werden hunderte Menschen vermisst, darunter viele Touristen. Bestätigt sind mehr als 150 Todesopfer. Als Ursache für das Unglück wird eine Eislawine vermutet, die einen Fluss blockiert haben könnte. Nach der Kabinettsklausur in Neu-Hardenberg hat Bundesfinanzminister Klingbeil die Regierung dazu aufgerufen, geschlossen zusammenzuarbeiten. In der ARD sagte der SPD-Chef:
2: Ich will persönlich alles dafür tun, damit Deutschland ein starkes Land bleibt. Und dafür trage ich Verantwortung und die will ich wahrnehmen. Und diese Ernsthaftigkeit habe ich jetzt aber auch während der Kabinettsklausur bei allen gespürt.
1: Angesichts des Erstarkens rechtsextremer Kräfte und der Sorge vieler Menschen um ihre Arbeitsplätze müssten die anstehenden Aufgaben entschlossen angegangen und die Ergebnisse gemeinsam kommuniziert werden. Aus einem Tank in der Eisarena in Passau ist Ammoniak ausgetreten. Rund 70 Menschen wurden laut Polizei aus dem angrenzenden Erlebnisbad evakuiert. Der Grund für den Gasaustritt sei noch unklar, Verletzte gebe es nicht. Anwohner wurden gebeten, Türen und Fenster geschlossen zu halten. Am späten Abend hieß es, der Einsatz sei nun beendet. Der frühere Nationalspieler André Rankl soll neuer Eishockey-Bundestrainer werden. Der 40-Jährige folgt nach übereinstimmenden Medienberichten auf Harold Kreis, der nach der enttäuschenden WM im Mai gehen musste. Für Rankl wird es im Seniorenbereich die erste Aufgabe als Cheftrainer. Es ist leicht bewölkt oder klar. Örtlich breitet sich Nebel aus. Die Temperaturen sinken auf 16 bis 11 Grad. Tagsüber scheint häufig die Sonne bei uns in Bayern. Im Tagesverlauf ziehen einige dünne, hohe Wolken durch. Die Höchstwerte erreichen 27 bis 34 Grad. Am Freitag überquert uns eine Gewitterfront mit kräftigem Westwind.
3: Hallo, hier ist Anja aus der Alpenwelle Verkehrsredaktion. Von uns gibt's grünes Licht. Alles frei. Die Alpenwelle wünscht gute Fahrt.
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1: Ich bin Moritz Einzel. Eine Passage des Koalitionsvertrags hat im vergangenen Jahr für mächtig gute Laune in der Games-Branche gesorgt. Doch die darin erwähnten Steuererleichterungen hat Finanzminister Klingbeil jetzt auf der Gamescom in Köln nicht zusagen können.
2: Aber es steht im Koalitionsvertrag, wir reden darüber in der Regierung. Und angesichts der schwierigen Haushaltslage sind es trotzdem schwierige Gespräche. Ich kann Ihnen nur sagen, wir wollen etwas hinbekommen, auch gemeinsam mit den Ländern für die Branche.
1: In anderen Staaten wie Frankreich, Irland, Australien, Kanada und Großbritannien wird die Games-Branche bereits steuerlich gefördert. Wahlkampfendspurt in Sachsen-Anhalt. Die AfD kommt laut dem neuen ARD-Deutschland-Trend auf 42% und wäre damit klar stärkste Kraft. Allerdings würde sie der Erhebung zufolge ihr Ziel einer Alleinregierung verfehlen. Spitzenkandidat Siegmund sagte am Abend in der MDR-Wahlarena:
3: Egal wie diese Wahl ausgeht, wir haben ein gespaltenes Land, so oder so. Und das ist schlecht und das möchte ich nicht. Ich möchte, dass wir wieder miteinander zusammendenken, weil wir sind nur ein Volk.
1: CDU-Ministerpräsident Schulze hielt Siegmund vor, keine echten Antworten zu geben.
4: Ich labere nicht nur, ich liefere auch. Ich erzähle nicht nur, sondern ich liefere die Ergebnisse für dieses Land.
1: In Sachsen-Anhalt wird am 6. September ein neuer Landtag gewählt. Ein Abschiebehäftling ist bei einem Transport im Landkreis Bamberg geflohen. Der 26-jährige Marokkaner war in Begleitung von Polizeibeamten. Bei einem Halt auf einem Parkplatz an der B505 bei Kottmannsdorf sei er weggelaufen. Mehrere Polizeistreifen und ein Hubschrauber suchten nach dem Mann. Die letzten Tickets für die Teilnahme an der Fußball-Champions League sind vergeben. Erstmals seit 15 Jahren ist Fenerbahce Istanbul wieder dabei. Nach einem 1:1 im Hinspiel gewannen die Türken das Playoff-Rückspiel bei Olympique Lyon mit 2:1. Auch Viking Stavanger aus Norwegen, AEK Athen aus Griechenland und Slovan Bratislava aus der Slowakei sind qualifiziert. Die Champions League-Liga-Phase wird heute Abend in Monaco ausgelost. Tagsüber scheint häufig die Sonne, im Tagesverlauf ziehen einige dünne, hohe Wolken durch. Die Höchstwerte erreichen 27 bis 34 Grad. Am morgigen Freitag überquert uns eine Gewitterfront mit kräftigem Westwind.
5: Hallo, hier ist Jan aus der Alpenwelle Verkehrsredaktion. Wir haben keine Staumeldungen für dich, die Verkehrslage ist entspannt. Die Alpenwelle wünscht gute Fahrt.
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1: Ich bin Moritz Einzel. Guten Morgen. Nach der Sturzflut in Nepal ist das ganze Ausmaß der Katastrophe noch nicht abzusehen. Die Zahl der Todesopfer wird derzeit mit rund 160 angegeben. Hunderte Menschen werden noch vermisst. Eine Gletscherlawine, die einen Fluss blockiert hat, könnte die Flutwelle ausgelöst haben. Der Bericht von Dirk Godda.
2: Bilder des nepalesischen Fernsehens und Videos in den sozialen Medien zeigten, wie zahlreiche Häuser und Wasserkraftanlagen zerstört, Brücken weggespült und Dörfer und Straßen überflutet wurden. Auch China meldete Tote und Vermisste im Südwesten Tibets. China entsandte demnach zahlreiche Rettungskräfte mit schwerem Gerät in das Gebiet und rief eine erhöhte Katastrophenwarnstufe aus.
1: Am 6. September ist Landtagswahl in Sachsen-Anhalt und CDU-Ministerpräsident Schulze hat sich nicht festgelegt, ob er danach mit Unterstützung der Linken regieren würde. In der MDR-Wahlarena sagte Schulze, er werde sich niemals von irgendjemandem abhängig machen. Hintergrund sind die schwierigen Mehrheitsverhältnisse. Laut einer ARD-Vorwahlumfrage kommt die AfD auf 42% und die CDU könnte auf Unterstützung der Linken angewiesen sein, wenn sie weiter regieren will. Aus einem Tank in der Eisarena in Passau ist Ammoniak ausgetreten. Rund 70 Menschen wurden laut Polizei aus dem angrenzenden Erlebnisbad evakuiert. Anwohner wurden gebeten, Türen und Fenster geschlossen zu halten. Am späten Abend hieß es dann, der Einsatz sei beendet. Verletzte gab es wohl nicht. Der frühere Nationalspieler André Rankl soll neuer Eishockey-Bundestrainer werden. Der 40-Jährige folgt nach übereinstimmenden Medienberichten auf Harold Kreis, der nach der enttäuschenden WM im Mai gehen musste. Für Rankl wird es im Seniorenbereich die erste Aufgabe als Cheftrainer. Tagsüber scheint häufig die Sonne, im Tagesverlauf ziehen einige dünne, hohe Wolken durch. Die Höchstwerte erreichen 27 bis 34 Grad. Am morgigen Freitag überquert uns eine Gewitterfront mit kräftigem Westwind.
3: Guten Morgen, hier ist Jan aus der Alpenwelle Verkehrsredaktion. Alles im grünen Bereich, freie Fahrt für euch. Die Alpenwelle wünscht gute Fahrt.
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2: Widder. Der Widder hat wieder seine Hörner im Einsatz. Je langsamer sich eine Sache entwickelt, desto länger dauert sie.
0: Stier.
2: Für Sie gibt es viel zu tun. Schalten Sie deshalb keine zu großen Pausen dazwischen.
3: Zwilling.
2: Ein großes Auf und Ab erwartet Sie heute. Lassen Sie sich aber dadurch nicht irritieren.
0: Krebs.
2: Sie strotzen heute vor Temperament und Einfällen. Trotzdem sollten Sie sich etwas zügeln.
3: Löwe.
2: Sie können jetzt viel erreichen. Sie müssen sich aber auch viel zutrauen.
0: Jungfrau.
2: Für Sie ist jetzt Vorsicht besser als Nachsicht. Heute sollten Sie lieber einen Gang zurückschalten.
3: Waage.
2: Sie sollten sich nicht scheuen, ausgefallene Ideen in die Tat umzusetzen. Planen Sie spontan um.
0: Skorpion.
2: Sie sollten jetzt nichts überstürzen. Wenn Sie sich zu früh festlegen, haben Sie keine Ausweichmöglichkeiten mehr.
3: Schütze.
2: Sie leben viel zu sehr in der Zukunft. Genießen Sie die Gegenwart. Das jetzt zählt.
0: Steinbock.
2: Allen spontanen Entschlüssen sollten Sie mit einer Portion Misstrauen begegnen, sonst bereuen Sie es am Ende.
3: Wassermann.
2: Für Sie kann es jetzt besser sein, sofort Nein zu sagen, auch wenn mal Zoff droht.
0: Fische.
2: Sie werden von Ehrgeiz getrieben, aber übernehmen Sie sich nicht. Sie schaden damit nur sich selbst.
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4: Ich bin Julia Wasilkow. Guten Morgen. Die Videos, die sich im Internet verbreiten, sehen aus wie aus einem Katastrophenfilm. Sie sind aber echt. Eine gigantische Sturzflut, die alles wegreißt, was ihr in den Weg kommt. Häuser, Straßen, Menschen. Nach der Sturzflut in Nepal werden hunderte Menschen vermisst, darunter viele Touristinnen und Touristen. Bestätigt sind rund 160 Todesopfer. Als Ursache für das Unglück wird eine Eislawine vermutet, die einen Fluss blockiert und dadurch die Flutwelle ausgelöst haben könnte. Sachsen-Anhalts CDU-Ministerpräsident Schulze hat sich nicht festgelegt, ob er nach der Landtagswahl mit Unterstützung der Linken regieren würde. In einer Wahlsendung der ARD sagte Schulze, er werde sich niemals von irgendjemanden abhängig machen. Hintergrund sind die schwierigen Machtverhältnisse. Laut einer Wahlumfrage kommt die AfD auf 42% und die CDU könnte auf Unterstützung der Linken angewiesen sein, wenn sie weiter regieren will. Große Aufregung in Passau. Ein Tank in der Eisarena hatte ein Leck. Ammoniak trat aus. Moritz Einzel.
5: Etwa 70 Menschen mussten aus dem angrenzenden Erlebnisbad evakuiert werden, teilte die Polizei mit. Anwohner wurden gebeten, Fenster und Türen geschlossen zu halten. Bis zum späten Abend, da war das Leck dann gefunden und der Einsatz beendet. Verletzte gab's wohl keine. Und das Erlebnisbad kann heute wieder regulär öffnen.
4: Die vier Fußball-Bundesligisten in der Champions League erfahren heute Abend ihre Gegner. In Monaco wird die Ligaphase ausgelost. Der FC Bayern, Dortmund, Leipzig und Stuttgart bekommen jeweils 8 Gegner. 4 Heim- und 4 Auswärtsspiele.
6: Vielen Dank für die Nachrichten, Julia, und das Alpenwelle-Wetter. Jetzt in der Früh ist es meistens schon klar. Tagsüber haben wir dann sehr viel Sonne. Ein paar dünne hohe Wolken sind vor allem am Nachmittag unterwegs. In den Bergen haben wir verstärkt am Abend Föhn. Die Temperaturen gingen auf 30 bis 32 Grad. Und die Aussichten morgen, da breiten sich nach dem sonnigen Start von den Osterseen her teils kräftige Gewitter aus. Dazu frischt ein bisschen der Westwind auf. Am Samstag lösen sich die Wolkenreste mit letzten Schauern auf. Sonst wird es am Wochenende recht sonnig. Temperaturen sind so grob um die 25 Grad zu erwarten.
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6: Der Alpenwelle Verkehrsservice um kurz nach 6. Wir haben störungsfreien Verkehr, nichts los, kommt überall gut durch. Blitzer haben wir noch, und zwar einen ganz neuen Blitzer im Bad Wisse von Gmund kommend bei der Gärtnerei. Da ist ziemlich gut versteckt ums Eck ein Blitzer. Aufpassen. Und ein Blitzeranhänger in Seeshaupt von Weilheim kommend an der Tankstelle und in Lingriers im Ortsteil Anger steht noch einer. Wenn Sie an irgendwelche Blitzer habt, irgendwelche Verkehrsbehinderungen, sagt es uns gern. Wir sagen es gern an alle weiter. Schickt mal WhatsApp eine Sprachnachricht oder einfach oder von der 08041 799 und 4x4.
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6: Einen wunderschönen guten Morgen an dem Donnerstag, dem kleinen Freitag, 27. August. Und wir haben 6 Uhr und genau 4 Minuten. Und gleich werden wir nochmal nachhören, wie das mit der Auslosung für die Ligaphase der Champions League so ausschaut, was da alles zu erwarten ist und wie das abläuft davor. Hören wir aber noch der Bowser. Der Bowser, ganz was Neues mit Magnetic. Und den Anfang macht aber ein Klassiker. Old City. Mit Fireflies. 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
12: Guten Morgen, Schatz.
13: Seit 25 Jahren. Guten Morgen, Schatz.
12: Ja,
13: die Zeitung ist schon da. Ja, der Kaffee ist fertig.
14: Das geht ja schon gut los.

0: Der Bowser Magnetic um 6.11 Uhr. Und in Monaco, da wird ja heute Abend um 6 Uhr die Ligaphase der Fußball Champions League ausgelost. Aus Deutschland sind Bayern München, Borussia Dortmund, RB Leipzig und der VfB Stuttgart dabei. Jetzt Team kriegt dabei 8 Gegner zugelost. Gespielt wird wieder im Ligaformat mit insgesamt 36 Mannschaften. Und Thomas Thonfeld, der weiß da mehr drüber.
1: Die Bayern sind in Top 1, Dortmund in Top 2, Leipzig und Stuttgart in der Nummer 3 und 4. Jede Mannschaft bekommt 2 Gegner pro Topf zugelost, 4 Heim- und 4 Auswärtsspiele. Das bedeutet, auch die Bayern im ersten Topf treffen in der Ligaphase auf 2 Schwergewichte, wie zum Beispiel Titelverteidiger Paris, Real Madrid, Manchester City oder Barcelona. Die besten 8 Teams der Gruppenphase stehen direkt im Achtelfinale. Die Plätze 9 bis 24 müssen in die Playoffs. Thomas Thonfeld, Sportredaktion. Thomas Thonfeld, Nachrichtenredaktion.
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1: Am heutigen Donnerstag, da ist das Witterungsempfinden zunächst leicht positiv, am Nachmittag leicht negativ geprägt. Nach einer erholsamen Nacht, da fühlen wir uns anfangs mit viel Sonnenschein recht ausgeglichen und fit. Im Laufe des Nachmittags, da sind wir dann in spülheißer Luft häufiger müde, matt und abgeschlagen. Menschen mit niedrigem Blutdruck, die leiden unter Kreislaufstörungen. Und allgemein lässt die Konzentration ein bisschen nach. Der Schlaf in der Nacht auf Freitag, der verläuft aber dann wieder normal. Pollen fliegen natürlich umeinander, schwach die Gräser, der Ampfer, der Beifuß und mäßig der Wegerich und die Ambrosia. Die Luftqualität, die ist sowieso bei uns sehr gut.
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0: Genau 6.30 Uhr Zeit für die Regionalnachrichten.
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2: Mit Herbert Wieting. Mehr Geld für den Sport im Landkreis Miesbach. Die Vereine bekommen 2026 eine höhere staatliche Vereinspauschale. Die Vereine können das Geld flexibel einsetzen, zum Beispiel für Übungsleiter, Sportgeräte, Jugendangebote oder den Betrieb ihrer Sportanlagen. Landtagspräsidentin und Stimmkreisabgeordnete Ilse Aigner spricht von einer guten Nachricht für die Vereine im Landkreis. Das Ehrenamt sei keine Selbstverständlichkeit und verdiene entsprechende Wertschätzung. Bayern will mit speziellen Studienplatzquoten mehr Ärzte für ländliche Regionen gewinnen. Zum kommenden Wintersemester können 182 Studierende über die Landarztquote ihr Medizinstudium beginnen. Die angehenden Landärzte verpflichten sich, nach dem Studium mindestens 10 Jahre in einem unterversorgten oder von der Unterversorgung bedrohten Planungsbereich zu arbeiten. Welche Regionen das konkret sind, steht aber noch nicht fest. Das richtet sich nach dem tatsächlichen medizinischen Bedarf zu dem Zeitpunkt, an dem sich die späteren Ärzte niederlassen. Und wir blicken in den Landkreis Starnberg. Die Hebammenversorgung am Klinikum Starnberg bekommt weitere Unterstützung. Für das vergangene Jahr hat der Landkreis rund 72.000 Euro Fördergeld aus dem Bayerischen Zukunftsprogramm Geburtshilfe bekommen. Das Geld wird unter anderem eingesetzt, um die Hebammen im Kreissaal bei der Verwaltung, Telefonaten und der Terminvergabe zu entlasten.
0: Und das Alpenwelle-Wetter. Jetzt im Vorfeld von Tief Raffaela, da kann man heiße Luft ins Deizer Meerspeaker Land. Und deswegen jetzt in der Früh, da haben wir schon ziemlich klar. Tagsüber dann richtig Sonne. Ein paar dünne Wolken sind vor allem am Nachmittag unterwegs in den Bergen. Haben wir gegen Abend auch Föhn. Die Temperaturen, die gingen jetzt auf 30 bis 32 Grad. Und die Aussichten morgen, da haben wir nach dem sonnigen Start von den Osterseen her teils kräftige Gewitter. Dazu frischt der Westwind ein bisschen auf. Am Samstag lösen sich die Wolken Reste mit letzten Schauern auf. Sonst wird es am Wochenende recht sonnig. Temperaturen gingen grob auf 25 Grad zurück.
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0: Da, Alpenwelle Verkehrsservice um kurz nach 6:30. Es ist nichts los auf den Straßen. Störungsfreier Verkehr. Ein paar Blitzer haben wir noch. Ein Blitzanhänger in Lingriers im Ortsteil Anger. Und einer steht in Seesab von Weilheim kommend an der Tankstelle. Und dann wird in Bad Wisse von Gmund kommend noch bei der Gärtnerei geblitzt. Und der ist gut versteckt um die Ecke. Wenn Sie auch noch irgendwelche Blitzer habt, irgendwelche Verkehrsbehinderungen, sagt es mir gern. Ich sag's gern an alle weiter. Schickt mir WhatsApp eine Sprachnachricht oder einfach oder für unter 08041 799 und 4x4.
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0: Mit mir, mit Manni, einen wunderschönen guten Morgen. Alpenwelle-Land, es ist Donnerstag, 27. August, der kleine Freitag. Und wir sind ja schon in der vierten Ferienwoche. Es ist jetzt 6 Uhr und gleich 34 Minuten. Und gleich werden wir natürlich auch heute wieder auf unseren Hithammer schauen, unseren Hithammer O-Herrn. Iggy Kerl ist es ja das Mal. Und davor machen wir natürlich einfach mehr gute Musik. Und Jonas Lavinia ist dabei. Und den Anfang, den macht jetzt Sascha. Mit den guten Tagen. Good days.

Und das ist diese Woche wieder ein guter Bekannter von einer sehr bekannten Familie, nämlich von der Kelly Family. Und das ist Iggy Kelly, den kennen wir zum Beispiel daher. Und er hat wieder eine neue Nummer rausgebracht und die heißt Miracle. Und ja, da geht's um Sommer, aber auch um den besonderen Moment, wenn man jemand begegnet, in dem man sich verliebt hat und diese Euphorie des Verliebtseins und so weiter. Das behandelt alles dieser wunderschöne Song und das ist so ein richtiger Pop-Sommer-Hit und der ganze Track macht einfach Spaß und deswegen... Lange Rede, kurzer Sinn für euch, Iggy Kelly und Miracle.

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Die Stranglers, Always the Sun. Und es ist 6:49 Uhr. Das heißt, in 10 Minuten, dann ist ja schon wieder Zeit für die Nachrichten um 7 Uhr. Und davor haben wir natürlich, ja, ab jetzt geht's wieder los, ab 7 Uhr unseren Alpensound, unseren letzten Song der Stunde. Und das ist ja immer was Bordisch, was auf jeden Fall Alpenholländisches. Und das ist diesmal ein Spezi von mir. Also wir haben schon ein paar Auftritte miteinander gemacht und Georg Ringsgwandl ist ein ganz besonderer Mensch und es ist eine tolle Sache, dass er mit dabei ist, mit seinem Dorf.

Genau, unser Dorf muss schierer werden. Naja, ne, je nachdem. Und den Anfang aber jetzt dann gleich macht eine ganz andere Lady, nämlich Lady Gaga mit The Edge of Glory.

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4: Ich bin Julia Wasilkow. Guten Morgen. In Nepal und dem benachbarten Tibet werden nach heftigen Sturzfluten hunderte Menschen vermisst. Darunter sind auch viele Touristen. Bisher bestätigt ist der Tod von 160 Menschen. Videos zeigen, wie Häuser, Straßen und Brücken weggeschwemmt werden. Als Ursache für das Unglück wird eine Eis- und Gerölllawine vermutet, ausgelöst durch ein Erdbeben. Wir brauchen eine Altersgrenze bei Social Media. Das sagen nicht Erwachsene. Fast jeder zweite Jugendliche wünscht sich das. Herausgefunden hat das die Techniker Krankenkasse bei einer Umfrage. Ronny Thorau.
5: Die Hälfte der Jugendlichen, die für eine Altersgrenze sind, plädiert im Schnitt für ein Verbot unter 14. Die meisten, über 70%, wollen mit Social Media einfach Spaß haben zum Zeitvertreib. Gut 60% nutzen es, um Kontakt mit Freunden zu halten. Gut 40% holen sich Inspiration für Sport, Reisen oder Essen.
4: Jetzt darf in Köln gespielt werden. Ab heute dürfen hunderttausende Gaming-Fans kommen. Es ist der erste Publikumstag auf der Gamescom. Bis Sonntag wird es laut und bunt in den Messehallen. Mehr als 1600 Aussteller sind dabei. Der frühere Nationalspieler André Rankl soll neuer Eishockey-Bundestrainer werden. Der 40-Jährige folgt nach übereinstimmenden Medienberichten auf Harold Kreis. Er musste nach der enttäuschenden WM im Mai gehen.
6: Vielen Dank für die Nachrichten, Julia, und das Alpenwelle-Wetter. In den Frühstunden ist es jetzt noch leicht bewölkt, meistens sogar klar, und tagsüber, da haben wir richtig Sonnenschein. Einige dünne, hohe Wolken sind vor allem am Nachmittag unterwegs, aber in den Bergen, da verstärkt sich gegen Abend der Föhn. Und die Temperaturen, die klettern auf 30 bis 32 Grad. Und die Aussichten morgen breiten sich nach dem sonnigen Start von den Osterseen her zum Teil kräftige Gewitter zu uns aus, und dazu frischt der Westwind ein bisschen dazu auf. Und am Samstag lösen sich die Wolkenreste mit letzten Schauern dann direkt auf, und sonst wird es am Wochenende nämlich sonnig. Die Temperaturen gehen grob so auf 25 Grad zurück.
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6: Der Alpenwelle Verkehrsservice um kurz nach Simme. Eigentlich ist noch nicht viel los im Alpenwelle-Land. Von dort nach Wisse, um hier auf der 318 da bei der Baustelle. Da allerdings, da ist schon ein bisschen was los, aber ansonsten haben wir noch störungsfreien Verkehr. Deswegen wünsche ich mir eine gute und sichere Fahrt. Blitzer haben wir ein paar, und zwar in Wisse von Gmund kommend bei der Gärtnerei. Der ist ziemlich gut versteckt, auf den müsst ihr ein bisschen aufpassen. Und dann Blitzeranhänger in Seeshaupt von Weilheim kommend an der Tankstelle. Und noch ein Blitzeranhänger in Lenkriers im Ortsteil Anger. Wenn Sie an irgendwelche Blitzer habt, irgendwelche Verkehrsbehinderungen, sagt es mir gern. Ich sag's gerne an alle weiter, schickt mir WhatsApp, eine Sprachnachricht. Oder einfach Odafer. Hier bei uns im Sender. Der heiße Draht ist die 08041799 und 4x4.
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6: Einen wunderschönen Donnerstagmorgen. Es ist ja der 27. August in der vierten Ferienwoche. Das ist klar, es geht ziemlich flott dahin mit den Ferien. Es ist 7 Uhr und jetzt gleich 4 Minuten. Und wir werden gleich mal schauen, was veranstaltungstechnisch so los ist im Alpenwelle-Land. Unseren Veranstaltungshinweis gleich nach Luis Fonsi featuring Daddy Yankee und Despacito. Und den Anfang macht jetzt Olivia Rodrigo mit Drop Dead. Einen wunderschönen guten Morgen, Alpenwelle-Land.

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0: Foreigner und Cold as Ice. Und es ist genau 7.19 Uhr. In 10 Minuten ist es dann schon wieder soweit für unsere Regionalnachrichten. Aber jetzt gleich haben wir noch ein ziemlich heftiges Thema, weil wir müssen mal nähern am Frankfurter Flughafen. Da ist was passiert, was sehr ungewöhnlich ist. Nämlich, da hat es Malaria-Fälle gegeben und da gab es leider auch einen Todesfall. Da werden wir gleich mal nähern. Und jetzt erst einmal Felix Jähn und Take That macht den Anfang. Mit 8 Letters.
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0: Take That. 8 Letters um 7.26 Uhr. Und wir schauen mal nach Frankfurt, denn zwei Beschäftigte am Frankfurter Flughafen sind an den Folgen einer Malaria-Erkrankung gestorben. Der erste Todesfall ereignet sich schon am Anfang Juli, teilte das Frankfurter Gesundheitsamt mit. Den zweiten Fall hat der Flughafenbetreiber Fraport heute bekannt gegeben. Und Thomas Bremser, der ist mit dabei.
1: Mücken aus einem Malaria-Gebiet sollen im Frachtraum oder Gepäck nach Deutschland gekommen sein. Laut Gesundheitsamt waren insgesamt 6 Beschäftigte betroffen, den anderen 4 geht es mittlerweile wieder gut. Dass Malaria-Mücken im Flugzeug oder an einem Flughafen auftauchen, kommt nur sehr selten vor. Deshalb sei das Risiko für Flugreisende gering. Von Mensch zu Mensch ist die Infektion nicht übertragbar und die infizierte Mücke sei wahrscheinlich schon tot, sagen die Behörden. Der Flughafen hat extra Mückenfallen aufgestellt. Die Mücken dort werden jetzt in einem Labor untersucht. Thomas Bremser, Redaktion.

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1: Du kannst alles haben, außer meinem Stolz. Felix Jähn featuring Jay Hart. Und es ist genau 7:30 Zeit für unsere Regionalnachrichten um 20:30.
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3: Mit Herbert Wieting. Mehr Geld für den Sport im Landkreis Miesbach. Die Vereine bekommen 2026 eine höhere staatliche Vereinspauschale. Die Vereine können das Geld flexibel einsetzen, zum Beispiel für Übungsleiter, Sportgeräte, Jugendangebote oder den Betrieb ihrer Sportanlagen. Landtagspräsidentin und Stimmkreisabgeordnete Ilse Aigner spricht von einer guten Nachricht für die Vereine im Landkreis. Das Ehrenamt sei keine Selbstverständlichkeit und verdiene entsprechende Wertschätzung. Bayern will mit speziellen Studienplatzquoten mehr Ärzte für ländliche Regionen gewinnen. Zum kommenden Wintersemester können 182 Studierende über die Landarztquote ihr Medizinstudium beginnen. Die angehenden Landärzte verpflichten sich, nach dem Studium mindestens 10 Jahre in einem unterversorgten oder von der Unterversorgung bedrohten Planungsbereich zu arbeiten. Welche Regionen das konkret sind, steht aber noch nicht fest. Das richtet sich nach dem tatsächlichen medizinischen Bedarf zu dem Zeitpunkt, an dem sich die späteren Ärzte niederlassen. Und wir blicken in den Landkreis Starnberg. Die Hebammenversorgung am Klinikum Starnberg bekommt weitere Unterstützung. Für das vergangene Jahr hat der Landkreis rund 72.000 Euro Fördergeld aus dem Bayerischen Zukunftsprogramm Geburtshilfe bekommen. Das Geld wird unter anderem eingesetzt, um die Hebammen im Kreissaal bei der Verwaltung, Telefonaten und der Terminvergabe zu entlasten.
1: Vergelt's gut für die Nachrichten. Herbert und das Alpenwelle-Wetter. Heute wird's richtig schön. Jetzt ist es schon ziemlich klar. Und dann haben wir am Nachmittag ein paar hohe, dünne Wolken, die unterwegs sind. Aber sonst tut sich nicht viel. Und die Temperaturen, die gingen richtig auf 30 bis 32 Grad. Die Aussichten morgen breiten sich nach einem sonnigen Start von den Osterseen her zum Teil kräftige Gewitter aus. Dazu frischt der Westwind auch einmal kräftig dazu auf. Und am Samstag lösen sich die Wolkenreste mit letzten Schauern dann richtig auf und sonst wird es am Wochenende recht sonnig. Temperaturen gehen grob auf 25 Grad zurück.
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1: Der Alpenwelle Verkehrsservice um 7:45. Wir haben ein bisschen Berufsverkehr, der jetzt natürlich auflebt, gerade was jetzt so die Strecken betrifft. Rottach Richtung Wissi-Umme auf der 318 wegen der Baustelle. Da zwickt es einmal ordentlich. Dann die Ein- und Ausfallstraßen in Bad Deitz, natürlich auch in Mirschbach. Auch Wolfratshausen, Geretsried, Holzkircher. Da auf den Strecken, die man vom Berufsverkehr her kennt, da ist jetzt gerade ein bisschen was los. Ansonsten haben wir noch keine größeren zusätzlichen Verkehrsbehinderungen gemeldet bekommen und wünschen euch deswegen da, wo es geht, eine gute und sichere Fahrt. Und da, wo es gerade im Berufsverkehr ein bisschen hakelt, einfach viel Geduld. Und Blitze haben wir natürlich, einen neuen haben wir, und zwar am Ortsausgang von Penzberg Richtung Autobahn steht jetzt ein mobiler Blitzer. Und dann haben wir noch einen in Bad Wisse, von Gmund kommend bei der Gärtnerei, der ist ziemlich gut versteckt. Dann haben wir noch einen Blitzeranhänger in Seesab von Weilheim kommend an der Tankstelle und in Lingrö steht der letzte im Ortsteil Anger. Wenn ihr auch noch irgendwelche Blitzer habt, irgendwelche Verkehrsbehinderungen, sagt es uns gern, wir sagen es gern an alle weiter. Schickt mal WhatsApp oder Sprachnachricht oder Urlaub unter 08041 799 4x4 und das Ganze kann man natürlich nochmal nachlesen unter alpenwelle.de.
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1: Mim Money, einen wunderschönen guten Donnerstagmorgen. Wir haben 7:00 und gleich 34 Minuten. Und natürlich wissen die Spezialisten von Radio Alpenwelle ganz genau, was in der halben Stunde jetzt passiert. Ja, es kommt unser Horoskop. Der Sternenhimmel jetzt gleich für euch nach 3 am Stück. DJ und End of Beginning ist dabei. Alanis Morissette mit Receive. Und den Anfang, den macht Princessa. I won't forget you. Und dann das Horoskop für euch. Einfach mehr gute Musik auf der Alpenwelle.

0: Joe. End of Beginning, 7:00 und gleich 45 und somit wird's Zeit für den Sternenhimmel, unser Horoskop.
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2: Widder. Der Widder hat wieder seine Hörner im Einsatz. Je langsamer sich eine Sache entwickelt, desto länger dauert sie.
1: Stier.
2: Für Sie gibt es viel zu tun. Schalten Sie deshalb keine zu großen Pausen dazwischen.
3: Zwilling.
2: Ein großes Auf und Ab erwartet Sie heute. Lassen Sie sich aber dadurch nicht irritieren.
1: Krebs.
2: Sie strotzen heute vor Temperament und Einfällen. Trotzdem sollten Sie sich etwas zügeln.
3: Löwe.
2: Sie können jetzt viel erreichen. Sie müssen sich aber auch viel zutrauen.
1: Jungfrau.
2: Für Sie ist jetzt Vorsicht besser als Nachsicht. Heute sollten Sie lieber einen Gang zurückschalten.
3: Waage.
2: Sie sollten sich nicht scheuen, ausgefallene Ideen in die Tat umzusetzen. Planen Sie spontan um.
1: Skorpion.
2: Sie sollten jetzt nichts überstürzen. Wenn Sie sich zu früh festlegen, haben Sie keine Ausweichmöglichkeiten mehr.
3: Schütze.
2: Sie leben viel zu sehr in der Zukunft. Genießen Sie die Gegenwart, das jetzt zählt.
1: Steinbock.
2: Allen spontanen Entschlüssen sollten Sie mit einer Portion Misstrauen begegnen, sonst bereuen Sie es am Ende.
3: Wassermann.
2: Für Sie kann es jetzt besser sein, sofort Nein zu sagen, auch wenn mal Zoff droht.
1: Fische.
2: Sie werden von Ehrgeiz getrieben, aber übernehmen Sie sich nicht. Sie schaden damit nur sich selbst.
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John Farnham, Two Strong Hearts. Und es ist Donnerstag, der 27. August um 7 Uhr und gleich 50 Minuten. Und ich habe mir geschaut, was heute so für Jahrestage sind. Denn heute ist, wer hätte es gedacht, internationaler Schere-Stein-Papier-Tag. Also wenn es was Wichtigeres gibt als das, dann darf es mich wundern, es ist tatsächlich Schere-Stein-Papier-Tag. World Rock Paper Scissor Day. Unglaublich. Und es ist natürlich auch noch Tag der Bananenliebhaber. Den gibt's auch noch. Also es gibt so Jahrestage, aber es gibt rein kulinarisch auch was richtig Gutes. Denn man weiß ja, dass in Großbritannien jetzt die Küche nicht so der Wahnsinn ist. Gerade wir Europäer, die eigentlich schon immer eine sehr gute Küche haben, sind nicht so gern da in den Restaurants. Aber in Großbritannien ist heute Burger-Tag. Die feiern heute den Burger und das ist ganz gut, weil die machen da Riesenfestivitäten mit riesigen Burgern, weil ja, man kriegt ja sonst nicht so wahnsinnig oft was richtig Gutes in England zum Essen. Obwohl, ja, so Schweinefleisch in Pfefferminzsoße. Wer es mag, für den ist das Hexte. Und wir werden jetzt gleich kurz vor den Nachrichten natürlich nochmal reinhören in den Alpensound. Unser letzter Song der Stunde und das sind diesmal die Desperate Brasswives.

0: Tja, keine Zeit, kein Geld. Das kenne ich irgendwo her. Ja, so geht's. Und den Anfang, den macht aber Italien. Eros Ramazzotti mit Fuoco nel Fuoco. 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
4: Ich bin Julia Wasilkow. Guten Morgen. Bei uns in Deutschland wird gerade darüber diskutiert. Eine Altersgrenze für TikTok, Instagram und Co. Und die wünschen sich auch Jugendliche selbst. In einer Umfrage der Techniker Krankenkasse ist jeder Zweite für ein Social-Media-Verbot bis 14 Jahre. 8% wünschen sich sogar ein komplettes Nutzungsverbot für Kinder und Jugendliche. Es sind Bilder wie aus einem Katastrophenfilm. In Nepal und dem benachbarten Tibet hat es heftige Sturzfluten gegeben. Fast 200 Tote sind bisher bestätigt. Hunderte Menschen werden vermisst, auch mindestens 8 Deutsche. Johannes Neudecker.
5: Wie es ihnen geht und wo sie sich befinden, ist allerdings völlig unklar. Laut den Behörden in Nepal sind eine ganze Reihe von Nationalitäten unter den Vermissten. Viele Menschen kommen aus Indien, es werden aber auch US-Amerikaner, Briten und Australier vermisst. Das Gebiet ist ja sehr beliebt bei Wanderern, aber auch bei Pilgern, die zu einem heiligen Berg nach Tibet wollen.
4: Aus einem Tank in der Eisarena in Passau ist Ammoniak ausgetreten. Rund 70 Menschen wurden aus dem angrenzenden Erlebnisbad evakuiert. Anwohner wurden gebeten, Türen und Fenster geschlossen zu halten. Am späten Abend hieß es dann, der Polizeieinsatz ist beendet, Verletzte gab es nicht. Die 4 Fußball-Bundesligisten in der Champions League erfahren heute Abend ihre Gegner. In Monaco wird die Ligaphase ausgelost. Der FC Bayern, Dortmund, Leipzig und Stuttgart bekommen jeweils 8 Gegner, 4 Heim- und 4 Auswärtsspiele.
6: Vielen Dank für die Nachrichten, Julia, und das Alpenwelle-Wetter. Jetzt in der Früh ist es leicht bewölkt, meistens sogar klar, und tagsüber haben wir dann ganz viel Sonnenschein. Ein paar hohe, dünne Wolken sind am Nachmittag einmal unterwegs, die deren aber nichts. In den Bergen haben wir gegen Abend ziemlich Föhn. Die Temperaturen klettern auf 30 bis 32 Grad. Die Aussichten morgen breiten sich nach sonnigem Start von den Osterseen her teils kräftige Gewitter zu uns aus. Dazu haben wir einen ziemlich kräftigen Westwind. Am Samstag lösen sich die Wolkenreste mit letzten Schauern dann auf, sonst wird es am Wochenende recht sonnig. Temperaturen gingen grob auf 25 Grad zurück.
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6: Der Alpenwelle Verkehrsservice um kurz nach 8 Uhr. Wir haben ein bisschen Berufsverkehr und das und natürlich rund um die Metropolen, so Holzkirche, Deutz, Meersbach, rund um den Degernsee von Rottach natürlich auf Issyome. Wegen der Baustelle ist ein bisschen, ein bisschen zähfließend, muss man sagen. Da kommt es zu Stauungen, auch in Gmund ist ein bisschen viel los. Wolfratshausen geht es auch ziemlich zu. Aber das sind die Strecken, kennt man vom Berufsverkehr. Ansonsten haben wir keine zusätzlichen größeren Verkehrsbehinderungen gemeldet bekommen und deswegen wünsche ich mir da, wo es geht, eine gute und sichere Fahrt und da, wo es gerade ein bisschen hackelt, einfach ruhig durch die Hose atmen, da seid ihr da bald durch. Ein paar Blitzer haben wir noch, und zwar am Ortsausgang von Penzberg Richtung Autobahn steckt gerade einer und in Bad Wisse von Gmund kommend bei der Gärtnerei ziemlich gut versteckt, haben sie auch so eine kleine Kiste hingestellt. Dann noch Blitzeranhänger in Seesab von Weilheim kommend an der Tankstelle und der letzte steht in Lengriers im Ortsteil Anger. Wenn ihr auch noch irgendwelche Blitzer habt, irgendwelche Verkehrsbehinderungen, sagt es uns gern. Wir sagen es gern an alle weiter, schickt mir WhatsApp, eine Sprachnachricht oder Anruf unter 08041 799 und 4 mit die 4 und vergeht's gut an alle, die uns was meiten.
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6: Haben wir die Alpenwelle Land 8:04 Minuten an dem Donnerstag, dem kleinen Freitag, und es ist der 27. August schon wieder. Wir sind schon wieder ziemlich am Ende der vierten Ferienwoche. Wahnsinn, da geht's ganz schön ab. Da bis schaust du, sind die Ferien schon wieder rum. Wahnsinn. Und wir werden jetzt aber gleich auf unseren Hüttentipp mal schauen. Wir haben ja heute eine ganz tolle Hütte im Angebot und darüber hören wir gleich mehr nach Regabi und Imran mit Rivers. Das war ihr erster Hithammer. Und den Anfang, den macht jetzt erst einmal Amy McDonald und die rennt. Run.

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1: Ja, wandern bei uns in die Alpen, das ist einfach unglaublich schön. Wunderbare Kulissen, die Wege sind gut beschildert und wenn wir uns nach oben gekämpft haben, dann gibt's auch noch was Gescheites zum Essen. Wir finden in den Alpen, da zu wandern, das ist einfach was ganz Besonderes. Und daher haben wir uns was ganz Besonderes überlegt für euch. Wir stellen euch nämlich die besten Hütten im Alpenvierteland und darüber hinaus vor. Unsere Redakteurin, die Christine, die hat die Wanderschuhe geschnürt und ist auf die Füssner Hütten im schönen Rheintal gewandert. Und da hat sie sich mit der Vreni getroffen. Vreni, wenn ich zu dir auf die Hütten rauf will, wie komme ich denn da am besten hin?
2: Also der übliche Weg ist, also den, was viele nehmen, ist zu Fuß oder mit dem E-Bike von Musau, Bärenfalle. Da ist ein großer Parkplatz und da kann man losstarten. Man geht circa 3,5 Stunden zu uns rauf mit dem Fahrrad, also mit den E-Bikes, die sind in circa einer Stunde da bei uns heroben. Da gehst du Richtung Bärenfalle dann Richtung Musauer Alm, bei der Musauer Alm vorbei, dann Richtung Otto-Meyer-Hütte und die letzte Hütte sind wir, die Füssener Hütte.
1: Na, ist der Weg zur Füssener Hütte denn auch für Familien möglich?
2: Ja, es kommen ganz viele Familien rauf. Es ist für kleine Kinder sehr gut machbar, weil der Weg ist jetzt, also von unten der Fahrweg ist sehr gut begehbar. Es ist lockerer Kies oder ein bisschen steinig in dem Sinne, aber gut machbar. Man kann sogar mit dem Kinderwagen hoch.
1: Ja, das hört sich doch gut an. Auf der Füssner Hütten ist es natürlich auch möglich zu übernachten. Das Besondere hier, es gibt Hundezimmer. Das sind abgegrenzte Zimmer, wo wir ungestört mit unseren Wackerl wohnen können. Und ganz wichtig ist natürlich die Verpflegung. Liebe Vreni, welche Schmankerl gibt's denn bei euch auf der Hütten?
2: Unsere Suppen, Kaspersknödelsuppen, sind sehr beliebt. Wird alles selbst gemacht. Wird eigentlich nichts in dem Sinne TK oder so dazugekauft. Schweinebraten wird im Holzkohleofen noch gemacht. Tiroler Grösch wirklich noch mit gekochtem Suppenfleisch, mit Speck, mit Schweinebraten, frisch geröstet aus der Pfanne, gibt es ja auch fast selten irgendwo noch. Der Kaiserschmarrn ist sehr beliebt bei den Leuten und mein Kuchenbuffet, was ich jeden Tag habe, mit 6 oder 7 verschiedenen Kuchen.
1: Da sauber, da kriegst du ja Pfützen auf der Zunge. Also mein nächstes Wanderziel, das wird auf jeden Fall das Kuchenbuffet von der Vreni auf der Füssner Hütten. Das ist schon mal sicher. Mehr Infos findet ihr unter alpenwelle.de unter der Rubrik Freizeit auch noch zur Hütten. Und zum Schluss hat die Vreni auch noch eine kurze Botschaft für euch.
2: Also, Hochzeit die Alpenwelle, kommt zu uns rauf auf die Füssner Hütte, macht euch selber ein Bild von dem Ganzen. Wir täten uns total freuen. Schaut euch das an. Bis dann, eure Vreni.
1: Also, nix wie rauf auf die Füssner Hütten. Alpenwelle wünscht euch auf jeden Fall jetzt schon mal viel Spaß.
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0: der Mittel und es ist 8.26 Uhr und wir schauen mal auf den Konsumklima-Index, der jetzt im August rauskommt, und zwar die Stimmung in der deutschen Wirtschaft, die hat sich ja zuletzt wieder ein bisschen erholt, aber sind auch die Verbraucherinnen und Verbraucher wieder ein bisschen optimistischer? Das zeigt sich heute, wenn die aktuelle Konsumklimastudie des Nürnberger Instituts NIM veröffentlicht wird. Und Janina Singer, die weiß da noch mehr darüber.
1: Zuletzt verharrte das Konsumklima auf niedrigem Niveau. Die Verbraucher gehen eher vorsichtig mit ihrem Geld um. Der Handelsverband Deutschland sieht die Konsumstimmung denn auch eher wieder etwas schlechter. Grund seien vermutlich die Spannungen im Nahen Osten. Gerade der Einzelhandel leidet ohnehin unter der allgemeinen Kaufzurückhaltung. Nach einer NIQ-Studie geben die Deutschen mit 22,2% den geringsten Anteil ihres Konsums im Einzelhandel aus. Janina Singer, Wirtschaftsredaktion.

0: Composure, Too Sweet, und es ist 8.30 Uhr, halb in eine, damit wird's Zeit für die Regionalnachrichten mit der Lisa.
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2: Mit Lisa Waas. Die Polizei in Garmisch-Partenkirchen sucht nach einer vermissten 18-Jährigen. Anastasia Börnert hat am Dienstagabend gegen 20.40 Uhr das Klinikum Garmisch-Partenkirchen verlassen und wird seither vermisst. Die Polizei hat bereits mit mehreren Streifen, Diensthunden und einem Hubschrauber nach ihr gesucht, bislang ohne Erfolg. Nach Angaben der Polizei befindet sich die 18-Jährige in einer psychischen Ausnahmesituation. Börnert ist ungefähr 1,70 groß, schlank, hat hellrot gefärbte, schulterlange Haare. Über ihre Kleidung ist nichts bekannt. Die Polizei bittet um Hinweise. Der Landkreis Bad Tölz-Wolfratshausen informiert künftig auch per WhatsApp über Krisenvorsorge. Das Landratsamt hat neue WhatsApp-Kanal gestartet. Dort soll es Informationen zu Sicherheit, Vorsorge und mögliche Gefahrenlagen geben. Der Kanal kann ohne Anmeldung und ohne persönliche Daten genutzt werden. Außerdem verteilen die Städte und Gemeinden in den kommenden Monaten den Ratgeber Vorsorge für Krisen und für Katastrophen des Bundesamtes für Bevölkerungsschutz. Darin gibt es Tipps und Checklisten, zum Beispiel für Hochwasser, einen Blackout oder andere Schadensfälle. Blicken wir nun in den Landkreis Starnberg. Die Hebammenversorgung am Klinikum Starnberg bekommt weitere Unterstützung. Für das vergangene Jahr hat der Landkreis rund 72.000 Euro Fördergeld aus dem Bayerischen Zukunftsprogramm Geburtshilfe bekommen. Das Geld wird unter anderem eingesetzt, um die Hebammen im Kreissaal bei Verwaltung, Telefonaten und der Terminvergabe zu entlasten.
0: Vielen Dank für die Nachrichten, Lisa.
2: Sehr gerne.
0: Und das Alpenwelle-Wetter: im Vorfeld von Tief Raffaela gelangt heiße Luft ins Stetzer Meerspicker Land. Und deswegen ist es heute so schon ziemlich klar in der Früh. Und dann ein paar dünne hohe Wolken, die sind bis Nachmittag unterwegs, aber die deren überhaupt nichts. In den Bergen verstärkt sich dann gegen Abend sogar noch der Föhn. Und die Temperaturen, die klettern auf 30 bis 32 Grad auf. Die weiteren Aussichten: am Morgen verbreiten sich dann nach sonnigem Start von den Osterseen her teils heftige Gewitter zu unserer. Dazu frischt der Westwind ein bisschen auf und am Samstag lösen sich dann die Wolkenreste mit letzten Schauern dann noch auf. Sonst wäre es am Wochenende eher recht sonnig. Die Temperaturen gingen grob auf 25 Grad zurück.
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0: Der Alpenwelle Verkehrsservice um kurz nach halb neun. Ja, Berufsverkehr, da ist jetzt einiges los in den Metropolen, in Holzkirch, in Deiz, im Meersbach, rund um den Degernsee, natürlich Rotdach, um mich auf Wisse, auf der 318 wegen der Baustelle. Da ist ziemlich momentan mit Geduld an die Sache heranzugehen. Dann Wolfratshausen geht jetzt halt überall, wo Berufsverkehr ist in der Früh, das kennt man, da ist es jetzt gerade ein bisschen zähfließend. Aber ansonsten haben wir keine größeren Verkehrsbehinderungen gemeldet bekommen und deswegen wünschen wir euch da, wo es geht, eine gute und sichere Fahrt. Und da, wo es jetzt gerade im Berufsverkehr ein bisschen hakelt, einfach geduldig bleiben, da seid ihr bald durch. Ein paar Blitzer haben wir natürlich noch. Ein Blitzerortsausgang Penzberg Richtung Autobahn. Dann haben wir in Wisse von Gmund kommend bei der Gärtnerei, gut versteckt, auch noch gerade einsteh. Und dann haben wir noch Blitzeranhänger in Seeshaupt, von Weilheim kommend an der Tankstelle. Und in Lengriers steht der letzte Blitzeranhänger am Ortsteil Anger. Wenn ihr noch was habt für uns, Blitzer, eine Verkehrsmeldung. Wie auch immer, schickt mir WhatsApp, eine Sprachnachricht oder Anruf von der 08041799 und 4x4.
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0: Mit Mani arbeitet der Alpenwelle Land. Es ist 8.34 Uhr, gleich 35 an diesem Donnerstag, den 27. August. Und jetzt haben wir dann gleich wieder unser Gewinnspiel. Es geht ja diesmal um die Bavaria Film Karten. Da kann man Familientickets jetzt dann gleich bei mir schon mal. Ja, fast Gewinner. Also Gewinner kann man es morgen, aber heute muss man sich dann schon mal ummelden dazu. Aber wie das funktioniert und wo es euch da ummelden könnt und so weiter, hört ihr gleich nach 3 am Stück. Shakira, Burna Boy, WM-Hit, Die Die. Avril Lavigne ist mit dabei mit When You're Gone und den Anfang, den macht Ed Sheeran, Shape of You. 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Gute Musik. Auf der Alpenwelle, aber der Alpenwelle Land. 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

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Yeah!

0: Chris Rea. I can hear your heartbeat. Oh ja, und das ist so ein wunderschönes Geräusch. 8:50, in 10 Minuten ist schon wieder Zeit für die Nachrichten und davor noch den Alpensound und den Anfang macht Katy Perry.
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4: Ich bin Julia Wasilkow. Guten Morgen. Die geplante Zuckersteuer auf Getränke in Deutschland spaltet die Gemüter. Laut einer Umfrage im Auftrag der Deutschen Presseagentur ist die Hälfte dagegen, die andere dafür. Tine Klimach.
5: Eine Zuckersteuer kommt aber nicht auf Cola Zero und Co. Ein internes Papier aus Klingbeils Finanzministerium hatte für ordentlich Wirbel gesorgt. Darin wurde vorgeschlagen, neben Colas und Limonaden unter anderem auch auf Zero- und Light-Getränke, Biermischgetränke und Haferdrinks eine Steuer zu erheben. Könnte noch mehr Geld in die klammen Kassen des Bundes spülen, aber das war nur eine Idee.
4: Nach der Sturzflut in Nepal und Tibet werden nach offiziellen Angaben noch mindestens 1.300 Menschen vermisst. Mindestens 165 Menschen sind ums Leben gekommen. Im Grenzgebiet von Nepal und China hat gestern eine Sturzflut verheerende Schäden angerichtet. Ursache war offenbar ein Gletscherabbruch. Vor allem mit Punkten auf Gegenständen oder in ganzen Räumen ist die Künstlerin Yaoi Kusama weltberühmt geworden. Heute ist bekannt geworden, dass die Japanerin im Alter von 97 Jahren gestorben ist. In einer Mitteilung heißt es, Kusama habe ihre letzten Tage in einem Krankenhaus in Tokio verbracht. Zuletzt zog es rund 500.000 Besucherinnen und Besucher in eine ihrer Ausstellungen nach Köln. Bei uns in Deutschland wird gerade darüber diskutiert, eine Altersgrenze für TikTok, Instagram und Co. Und die wünschen sich auch Jugendliche selbst. In einer Umfrage der Techniker Krankenkasse ist jeder Zweite für ein Social-Media-Verbot bis 14 Jahre. 8% wünschen sich sogar ein komplettes Nutzungsverbot für Kinder und Jugendliche.
6: Vielen Dank für die Nachrichten, Julia, und das Alpenwelle-Wetter. Es ist richtig schön heute und es wird warm und wir haben bloß ein paar dünne Heuwolken, die unterwegs sind. Und wir haben Temperaturen von 30 bis 32 Grad und dazu ein bisschen einen frischen Ostwind. Also geniales Wetter. Die Aussichten morgen, da breiten sich nach einem sonnigen Start von den Osterseen her ein paar Gewitter zu uns aus und ein bisschen Westwind haben wir dazu. Am Samstag lösen sich die Wolkenreste mit den letzten Schauern dann auf und es wird zum Wochenende wieder recht sonnig. Allerdings die Temperaturen, die gehen bloß noch hoch auf 25 Grad. Naja, das klingt ja wohl ja.
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6: Der Alpenwelle Verkehrsservice um kurz nach 9. Wir haben immer noch ein bisschen Berufsverkehr, der unterwegs ist. Auf den Strecken kommt es manchmal ein bisschen zu Behinderungen, aber wir haben keine zusätzlichen großen Behinderungen gemeldet bekommen. Deswegen wünschen wir eine gute und sichere Fahrt. Aber es geht und wo es im Berufsverkehr jetzt gerade noch ein bisschen hackelt, einfach ruhig bleiben, da seid ihr bald durch und dann hat sich das auch wieder erledigt. Es ist schließlich Sommer, da muss man ein bisschen ruhiger bleiben. Blitzer haben wir natürlich noch. Und zwar einen am Ortsausgang von Penzberg Richtung Autobahn. Dann haben wir noch einen Blitzer am Bad Wüste von Gmund kommend bei der Gärtnerei. Der ist gut versteckt. Und dann haben wir noch Blitzeranhänger in Lengriers am Ortsteil Anger und in Seeshaupt von Weilheim kommend an der Tankstelle. Wenn ihr auch noch irgendwelche Blitzer habt, irgendwelche Verkehrsbehinderungen, sagt es uns gern. Wir sagen es gern an alle weiter. Schickt mir WhatsApp, eine Sprachnachricht oder einfach oder auch wenn ein Blitzer nicht mehr da ist, dann schmeißt man gleich raus unter 08041 799 4 mal die 4. Da ist euer Draht zu mir hier ins Studio und in den Sender.
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6: Hoffe der Alpenwelle Land, 9.04 Minuten an dem Donnerstag, dem kleinen Freitag am 27. August. Ja, einen Tag haben wir noch. Morgen ist ja dann nicht die Auflösung und da gibt's dann die Karten für Bavaria Film. Da bin ich gespannt, wer diese Familientickets gewinnt für die Bavaria Filmstadt. Das ist schon ein ziemlich starkes Teil. Wenn man das noch nicht gesehen hat, da muss unbedingt einmal hin, weil ich bin beruflich öfters drin und da gibt's immer wieder Sachen, die man vielleicht beim dritten oder vierten Mal erst entdeckt, aber es ist echt eine starke Sache. Also wer es noch nicht gesehen hat, unbedingt sehen und mitmachen bei uns beim Gewinnspiel. Einfach eine Sprachnachricht schicken, wieso man unbedingt die Karten für die Bavaria Filmstadt braucht. Und wir schauen jetzt aber auch gleich weiter, was veranstaltungsmäßig hier im Alpenvalleyland so los ist. Und das gleich nach Dua Lipa mit Be The One und den Anfang macht Miles Smith mit Stay und dann schauen wir auf die Veranstaltungen.

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2: Und jetzt reden wir mal übers Zittern. Nein, nicht bei uns Koidis, weil's jetzt am Wochenende rund um die Zitter geht, nämlich am 29. und 30. August im Freilichtmuseum Glendleiten in Großweil. Da dreht sich alles um die Zitter, denn am Sonntag spielen dort von 10 bis 16 Uhr fast 50 Musikerinnen und Musiker. Insgesamt sind 16 Gruppen und Solisten im Museumsgelände unterwegs. Mit dabei ist zum Beispiel die Ammertaler Zittermusi und das Amalien Trio. Außerdem zeigt Zitterbauer Georg Schandl, wie die Instrumente entstehen. Schon am Samstagabend gibt's ab 18.30 Uhr ein Solokonzert mit Zittervirtuose Christoph Schwarzer unter dem Motto Erinnerungen an Rudi Knabel. Und wer den nimmer kennt, das war ein begnadeter Zitterspieler. Ich hab ihn noch im Ohr. Und der Eintritt zum Konzert, der ist frei. Spenden sind natürlich willkommen. Und mehr Infos da dazu gibt's unter glendleiten.de. Lasst euch das nicht entgehen.
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2: Und jetzt Ugly Kid Joe mit Cats in the Cradle.

und die Kerze in the Cradle. Und ich habe gerade eine ganz liebe WhatsApp-Nachricht gekriegt vom Franz, dass ich doch statt Zitter das bayerische Wort dafür verwenden soll, nämlich Greigodern. Franz, ich weiß, dass das ein Greigodern ist, aber wenn man jetzt Greigodern einfach so sagt, dann gibt es doch ab und zu den einen oder anderen, auch im Alpenwelle-Land, der mir zuhört, der das nicht ganz versteht. Deswegen, es tut mir leid, aber ich muss einfach Zitter auch sagen. Aber natürlich hast du recht, es ist ein Greigodern.

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0: Eine One Night Love Affair. Wunderschön. Brian Adams auf der Alpenwelle. Und es ist genau 9 Uhr und 30 Minuten. Halbe 10. Das heißt, es wird wieder Zeit für die Regionalnachrichten mit der Lisa.
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2: Mit Lisa Waas. Die Polizei in Garmisch-Partenkirchen sucht nach einer vermissten 18-Jährigen. Anastasia Börnert hat am Dienstagabend gegen 20.40 Uhr das Klinikum Garmisch-Partenkirchen verlassen und wird seither vermisst. Die Polizei hat bereits mit mehreren Streifen, Diensthunden und einem Hubschrauber nach ihr gesucht, bislang ohne Erfolg. Nach Angaben der Polizei befindet sich die 18-Jährige in einer psychischen Ausnahmesituation. Börnert ist etwa 1,70 groß, schlank, hat hellrot gefärbte, schulterlange Haare. Über ihre Kleidung ist nichts bekannt. Die Polizei bittet um Hinweise. Der Landkreis Bad Tölz-Wolfratshausen informiert künftig auch per WhatsApp über Krisenvorsorge. Das Landratsamt hat einen neuen WhatsApp-Kanal gestartet. Dort soll es Informationen zu Sicherheit, Vorsorge und möglichen Gefahren geben. Der Kanal kann ohne Anmeldung und ohne persönliche Daten genutzt werden. Blicken wir nach Starnberg. Da kann man ab heute mehr über Schokolade erfahren. Unter dem Titel Make Chocolate Fair geht es um die Hintergründe der Kakao- und Schokoladenproduktion. Es wird über Probleme informiert und gezeigt, was Verbraucher für mehr Fairness beim Schokoladenkauf tun können. Die Ausstellung ist noch bis zum 21. August während der Öffnungszeiten im Landratsamt Starnberg zu sehen.
0: Vergelt's Gott für die Nachrichten, Liesel.
2: Sehr gerne.
0: Und das Alpenwelle-Wetter, es ist sonnig heute den ganzen Tag. Am Nachmittag, da sind ein paar dünne, hohe Wolken unterwegs, aber sonst haben wir Sonne pur mit 30 bis 32 Grad. Die Aussichten für morgen, da breiten sich nach dem sonnigen Start von den Osterseen her zum Teil heftige Gewitter zu uns aus. Dazu frischt der Westwind auf und am Samstag lösen sich dann die Wolkenreste mit letzten Schauern dann auf. Sonst wird es am Wochenende recht sonnig. Temperaturen gehen dann so grob auf 25 Grad auf. Der Alpenwelle Verkehrsservice um kurz nach 9:30. Wir haben ein bisschen Berufsverkehr, der immer noch unterwegs ist, rund um die Metropolen, um Holzgier, Bad Deitz, Mirschbach, rund um an Degernsee natürlich, auch Wolfratshausen, überall. Aber das sind die Strecken, die kennt man. Ansonsten ist nichts Gröberes gemeldet worden und deswegen wünschen wir euch eine gute und sichere Fahrt. Da, wo es geht und wo es gerade jetzt im Berufsverkehr ein bisschen hackelt, einfach viel Geduld. Und Blitzer haben wir natürlich, und zwar Blitzer Ortsausgang Penzberg Richtung Autobahn. Dann haben wir noch einen in Bad Wisse von Gmund kommen bei der Gärtnerei, der hat sich gut versteckt. Und dann haben wir noch Blitzer Anhänger in Seeshaupt von Weilheim kommen an der Tankstelle und in Lengriers am Ortsteil Anger. Wenn ihr auch noch irgendwelche Blitzer habt, irgendwelche Verkehrsbehinderungen, oder ihr sagt, nein, Manni, der Blitzer, der steht da nicht mehr, dann sagt's mir's gern. Ich schmeiß ihn gleich raus und sag's gleich an alle weiter. Einfach ein WhatsApp, eine Sprachnachricht oder Anrufer bei uns im Sender unter 08041799 und 4x4 und vergeht's gut. Dann alle, die uns was meiten.
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0: Mit dem Manni aber der Alpenwelle Land und wir haben es 9.33 Uhr und wir werden jetzt gleich einmal ein Geheimnis lüften. Nämlich, wer hat denn eigentlich die Konservendosen erfunden? Tja, wir haben es jeden Tag eigentlich, oder fast jeden Tag, haben wir da irgend so ein Drum in der Hand und wir hatten das eigentlich erfunden. Tolle Idee. Ja, werden wir mal schauen, wer das war. Aber vorher machen wir drei am Stück. Mark Forster ist dabei und was singt er? Natürlich ein Lied. Und dann The Colors mit Italo Disco und den Anfang, den macht Fate No More mit Es ist so einfach. 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

0: Tomaten, Ravioli, Mandarinen, jeder von uns hat zumindest ein paar Dosen in der Speis. Und da darf es ja auch gerne mal längere Zeit rumliegen. Und genau da dafür sind diese Dosen auch erfunden worden, damit man Lebensmittel länger haltbar machen kann. Vor allem natürlich für Soldaten und ja für lange Reisen. Bloß, sag mal, wer ist denn auf diese Idee gekommen?
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3: Ja, zwei Schritte sind hier wichtig. Anfang des 19. Jahrhunderts war es erst der Franzose Nicolas Appert, der die Idee hatte, Essen in Behältern luftdicht zu verschließen, damit es eben nicht so schnell schlecht wird. Er nutzte allerdings Glas. Bis kurz darauf ein Engländer ins Spiel kam, Peter Durant. Er ließ sich 1810 die erste Dose aus Blech patentieren. Allerdings waren diese ersten Dosen noch so dick, dass man sie nur mit Hammer und Meißel aufbekam.
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So. Jetzt fragt sich, was ist besser, the owner of a lonely heart or the owner of a broken heart? Also, dann vielleicht schon lieber ein einsames Herz als ein gebrochenes. Und da hat Jess schon recht. Und es ist 9.48 Uhr, das heißt in gute 10 Minuten ist schon wieder Zeit für die Nachrichten. Und dann ist Treffpunkt Alpenwelle mit dem Thomas Wegele. Unbedingt neihern, ich liege schon wieder in den letzten Zügen von der Morningshow. Schön, dass du wieder dabei wart. Darf mich freuen, wenn du morgen ab 6 Uhr wieder bei mir in der Morningshow seid, bis 10 Uhr. Ich wünsche euch einen geschmeidigen Nachmittag. Jetzt live haben wir natürlich noch unseren Alpensound und das ist diesmal Stefan Dettel und der hat seinen Berg dabei. Also, einen geschmeidigen Nachmittag. Hören wir uns morgen in der Früh wieder. Pfiat euch, euer Moni.

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4: Ich bin Julia Wasilkow. Die Hitzewellen in diesem Sommer haben zahlreiche negative Folgen und eine davon teilt das Robert-Koch-Institut regelmäßig mit. So starben Schätzungen zufolge bis Mitte August fast 16.000 Menschen in Deutschland. Die Fachleute weisen darauf hin, dass meist ein Zusammenhang mit Vorerkrankungen bestand. Ein Großteil der Hitzeopfer wurde im Juni gezählt. Wir brauchen eine Altersgrenze bei Social Media. Das sagen nicht Erwachsene, fast jeder zweite Jugendliche wünscht sich das. Herausgefunden hat das die Techniker Krankenkasse bei einer Umfrage. Ronny Thorau.
5: Die Hälfte der Jugendlichen, die für eine Altersgrenze sind, plädiert im Schnitt für ein Verbot unter 14. Die meisten, über 70%, wollen mit Social Media einfach Spaß haben zum Zeitvertreib. Gut 60% nutzen es, um Kontakt mit Freunden zu halten. Gut 40% holen sich Inspiration für Sport, Reisen oder Essen.
4: Insgesamt steigen in Deutschland die Löhne stärker als die Verbraucherpreise. Im zweiten Quartal des Jahres hatten Arbeitnehmerinnen und Arbeitnehmer 1,5% mehr zur Verfügung. Diesen Durchschnittswert meldet das Statistische Bundesamt. Tarifabschlüsse ließen die Löhne vor allem steigen in der Land- und Forstwirtschaft, Energieversorgung sowie in der Finanz- und Versicherungsbranche. Mehr als 1.300 Menschen werden nach den verheerenden Sturzfluten in Nepal und Tibet vermisst. Bisher melden die Behörden mehr als 160 Tote. Mehrere Fernstraßen sind durch die Schlammlawine blockiert. Viele Brücken wurden durch die gewaltigen Sturzfluten weggespült. Die Unglücksregion ist sehr beliebt bei Touristen.
6: Das Alpenwelle-Wetter heute von den Osterseen her. Noch einige Wolken mit dabei im Alpenwelle-Land. Ansonsten scheint die Sonne heute mal kräftiger, mal lässt sie ein bisschen nach. Es ist leicht diesig, weil der Sahara-Staub wieder zu uns kommt ins Alpenwelle-Land. In den Bergen, da haben wir gegen Abend vor allem ziemlich viel Föhn. Temperaturen heute, heißester Tag der Woche, 30 bis 32 Grad. In der Nacht locker bewölkt, Temperaturen sinken dann auf 16 bis 13 Grad. Wie schaut es die nächsten Tage aus? Morgen starten wir schön sonnig rein und dann breiten sich teilweise heftige Gewitter aus im ganzen Alpenwelle-Land. Ansonsten am Samstag, da lösen sich die Wolkenreste dann auf. Wir haben noch letzte Schauer mit dabei. Ansonsten recht sonnig, wird aber wieder kälter als heute, ungefähr 25 Grad.
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6: Der Alpenwelle Verkehrsservice um kurz nach 10, typisch wie jeden Tag am Tegernsee gerade aktuell ziemlich viel Verkehr, vor allem auf der B318 von Ringsee in Richtung Rottach-Egern, also zwischen Bad Wiessee und Rottach haben wir gerade einen Stau aufgrund einer Baustelle, wegen einer Ampelschaltung geht es hier nur ganz, ganz zäh voran, plant hier ein bisschen mehr Zeit mit ein. Geblitzt wird auch im Alpenwelle-Land. In Lenggries im Ortsteil Anger steht der Blitzer. Genauso in Seeshaupt von Weilheim kommend an der Tankstelle wird geblitzt. In Bad Wiessee von Gmund kommend bei der Gärtnerei. Vorsicht, hier sehr gut versteckt. Am Ortsausgang von Benzberg steht einer Richtung Autobahn. Das ist bei Iffeldorf, bei Kirnberg genauer gesagt. Hat die Tanja gesehen. Tanja, danke dir fürs Melden. Wenn ihr noch was habt, einen Stau, einen Blitzer, einfach gerne eine WhatsApp schreiben oder kurz anrufen unter der 08041 799 und viermal der 4. Gute Fahrt euch.
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6: Mit mir Thomas Wiegele. Ihr wisst ja schon, heute heißester Tag der Woche. Das heißt T-Shirt und kurze Hose wieder mit dabei. Habt einen schönen Mittwoch. Wir sind natürlich auch am heißesten Tag der Woche bei euch mit einfach mehr Musik. Vielleicht ein bisschen zum Abkühlen. Bibi Rexha dabei mit New Religion. Davor Mike and the Mechanics mit The Road. Und wir haben Steel Pulse und Brown Eyed Girl um genau 10.04 Uhr.

0: Wer so ein bisschen ein Tief in der Arbeit hatte, der ist spätestens jetzt wach mit Bibi Rexha, New Religion, um genau 21:45 hier auf eurer Alpenwelle. Und wir schauen mal wieder hoch in die Sterne. Ja, wie wird denn unser Tag heute? Was sagt das Horoskop hier im Alpenwelle-Sternenhimmel?
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2: Widder. Der Widder hat wieder seine Hörner im Einsatz. Je langsamer sich eine Sache entwickelt, desto länger dauert sie.
1: Stier.
2: Für Sie gibt es viel zu tun. Schalten Sie deshalb keine zu großen Pausen dazwischen.
3: Zwilling.
2: Ein großes Auf und Ab erwartet Sie heute. Lassen Sie sich aber dadurch nicht irritieren.
1: Krebs.
2: Sie strotzen heute vor Temperament und Einfällen. Trotzdem sollten Sie sich etwas zügeln.
3: Löwe.
2: Sie können jetzt viel erreichen. Sie müssen sich aber auch viel zutrauen.
1: Jungfrau.
2: Für Sie ist jetzt Vorsicht besser als Nachsicht. Heute sollten Sie lieber einen Gang zurückschalten.
3: Waage.
2: Sie sollten sich nicht scheuen, ausgefallene Ideen in die Tat umzusetzen. Planen Sie spontan um.
1: Skorpion.
2: Sie sollten jetzt nichts überstürzen. Wenn Sie sich zu früh festlegen, haben Sie keine Ausweichmöglichkeiten mehr.
3: Schütze.
2: Sie leben viel zu sehr in der Zukunft. Genießen Sie die Gegenwart. Das jetzt zählt.
1: Steinbock.
2: Allen spontanen Entschlüssen sollten Sie mit einer Portion Misstrauen begegnen, sonst bereuen Sie es am Ende.
3: Wassermann.
2: Für Sie kann es jetzt besser sein, sofort Nein zu sagen, auch wenn mal Zoff droht.
1: Fische.
2: Sie werden von Ehrgeiz getrieben, aber übernehmen Sie sich nicht. Sie schaden damit nur sich selbst.
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0: Egal ob im Auto, im Büro, in der Werkstatt oder vielleicht im Wartezimmer vom Arzt. Wir sind immer bei euch, die Alpenwelle, mit einfach mehr Musik und Sommersongs von Alvaro Soler, Solo Paraty. Nur hier im Treffpunkt. Gleich mit einfach mehr Musik. Wir haben den Klassiker dabei. Mit Always on My Mind und davor Rooney, I Can't Get Enough. Damit die Arbeit ein bisschen leichter vielleicht von der Hand geht oder das Warten im Wartezimmer ein bisschen schneller geht. 10.21 Uhr. Grüß euch.
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1: What's up?
2: Genau, 10.30 Uhr, halb elf.
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3: Mit Herbert Wieting. Nach dem Leichenfund auf einem Parkplatz an der B307 bei Lenggries ist die Identität des Toten geklärt. Es handelt sich um einen 64-jährigen Mann aus Rumänien. Bei der gerichtsmedizinischen Untersuchung wurden keine Anzeichen für einen gewaltsamen Tod festgestellt. Wie der Mann ums Leben kam und unter welchen Umständen er sich dort aufhielt, ist allerdings noch Gegenstand der Ermittlungen. Die Polizei bittet um Hinweise. Wir blicken in den Landkreis Garmisch-Partenkirchen. Die Polizei in Garmisch-Partenkirchen sucht nach einer vermissten 18-Jährigen. Anastasia Börnert hat am Dienstagabend gegen 20.40 Uhr das Klinikum Garmisch-Partenkirchen verlassen und wird seitdem vermisst. Die Polizei hat bereits mit mehreren Streifen, Diensthunden und einem Hubschrauber nach ihr gesucht. Bislang ohne Erfolg. Nach Angaben der Polizei befindet sich die 18-Jährige in einer psychischen Ausnahmesituation. Börnert ist etwa 1,70 Meter groß und schlank und hat hellrot gefärbte schulterlange Haare. Ein Foto der Gesuchten findet ihr auf alpenwelle.de. Und noch bis zum 30. September können sich Bildungseinrichtungen und soziale Träger im Alpenwelle-Land für das Impulsprogramm Volksmusik bewerben. Das Förderprogramm des Bayerischen Staatsministeriums der Finanzen und für Heimat unterstützt Projekte, bei denen Kinder, Jugendliche, Senioren oder andere Gruppen Volksmusik kennenlernen oder selbst praktizieren. Gefördert werden unter anderem Projekte in Kindergärten, Schulen, Volkshochschulen sowie Vereinen.
2: Das Alpenwelle-Wetter, heute noch viele Wolken im Alpenwelle-Land. Ansonsten scheint die Sonne heute mal kräftiger, mal nur so ein bisschen milchig matt durch. Es ist leicht diesig durch den Sahara-Staub, der jetzt langsam wieder zu uns rüberzieht. Temperaturen ansonsten sehr, sehr warm. 30 bis 32 Grad heute. Dampfig wird es im Alpenwelle-Land. In der Nacht ist es locker bewölkt oder klar. Temperaturen sinken dann auf 16 bis 13 Grad. Bei euch in Eurasburg gerade 22 Grad, auch 22 Grad. In Münsing und auch 22 Grad messen wir in Valley. Morgen, da haben wir erst einen sonnigen Start und dann kommen teilweise kräftige Gewitter auf uns zu. Es wird ein bisschen frischer, Temperaturen gehen zurück morgen auf gut 25 Grad. Werfen wir schon mal einen Blick aufs Wochenende, das ist schon mal erlaubt am Donnerstag. Am Samstag lösen sich Wolkenreste auf, wir haben noch ein paar letzte Schauer. Ansonsten wird es am Wochenende recht sonnig. Der Alpenwelle Verkehrsservice um kurz nach halb elf. Wir schauen auf die B318. Hier staut sich's gerade zwischen Ringsee und Rottach-Egern. Eben wegen der Baustelle hier rechnet hier auf jeden Fall mehr Zeit mit ein. Mindestens eine Viertelstunde, die es länger dauert. Geblitzt wird auch im Alpenwelle-Land. Ein paar Hammer an der Liste. In Lenggries im Ortsteil Anger steht der Blitzer, genauso in Seeshaupt, von Weilheim kommend an der Tankstelle. In Bad Wiessee wird geblitzt, von Gmund kommend bei der Gärtnerei, Obacht, sehr gut versteckt. Und in Penzberg Richtung Autobahn bei Iffeldorf, bei Kirnberg steht der Blitzer. Habt ihr noch was? Einen Stau, einen Blitzer, irgendwas anderes? Einfach gerne melden, eine WhatsApp schreiben oder anrufen, geht beides unter derselben Nummer 08041 799 und viermal die 4. Gute Fahrt euch.
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2: Mit mir Thomas Wiegele, Big Ben, Buckingham Palace, Tower Bridge. Ja, wir gehen nach London zu Olivia Dean. Davor noch ein Klassiker zum Mitsingen, Madness am Start. Oh, ist der gut. Wir machen den stinknormalen Vormittag zu eurem Vormittag. Mit dem besten Mix, rein geht's mit Boji. Ra, da, da. Anxiety. 10.34 Uhr hier auf eurer Alpenwelle.

0: aus London, Olivia Dean, Man I Need, 10.43 Uhr, hier der Alpenwelle Treffpunkt.
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0: Diese Woche wird's im Kino bildgewaltig, weil mit Das Ende der Sterne kommt der neue Film von Star-Regisseur Ridley Scott auf die große Leinwand. Es ist der Schöpfer zum Beispiel von Alien, Blade Runner und Gladiator, also brutale Filme hat er gemacht. Und diesmal erzählt er vom Untergang der Zivilisation und von einem Mann, der trotz allem noch irgendwie an Hoffnung glaubt. Unser Kollege, Alpenwelle-Reporter Sebastian Wille aus der Kinoredaktion, hat den neuen Endzeit-Thriller jetzt schon mal so ein bisschen unter die Lupe genommen.
3: Ridley Scott kann große Welten. Und in Das Ende der Sterne ist die Welt, wie wir sie kennen, Geschichte. Eine Pandemie hat einen Großteil der Menschheit ausgelöscht. Aber Hick, ein junger Pilot, zählt zu den wenigen Überlebenden und er gibt nicht auf. Mit seinem treuen Hund und einem alten Propellerflugzeug macht er sich auf die Suche nach anderen Menschen. Aber die Not hat die meisten Menschen verändert.
4: Bevor die Welt unterging, habe ich meine Frau geküsst und mit meinem Hund gespielt.
5: Die Welt von damals existiert nicht mehr. Hier gibt's nur uns. Das Einzige, was wir fürchten müssen, sind die Überlebenden.
3: Auf seiner Suche trifft Hick dann aber auf Seema und damit auf eine Frau, die zeigt, dass es in dieser zerstörten Welt auch noch Gutes gibt.
6: Mir fehlt Musik. Einkaufen, fahren und laut singen.
7: Mir fehlt was einkaufen zu können.
3: Genau darum geht es in diesem Film. Nicht nur Endzeit, Action und Gefahr, sondern was bleibt vom Menschsein übrig, wenn fast alles verloren ist? Was ist wirklich wertvoll und warum ist Hoffnung eine der größten Stärken der Menschen?
0: Super tiefgründig, Das Ende der Sterne jetzt in den Kinos, auch im Alpenwelleland.
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0: Kygo Khaled und Griffin mit Save My Love, euer Alpenwelle Sommersound um 10.52 Uhr hier auf eurer Alpenwelle.
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4: Ich bin Julia Wasilkow. Das haben wir in den letzten Wochen alle gespürt. Die extreme Hitze. Laut Robert-Koch-Institut starben bis Mitte August fast 16.000 Menschen in Deutschland an den Folgen der Hitze. Claudia Wächter.
5: Die tatsächliche Zahl der Hitzetoten, die könnte noch viel höher liegen, sagen die Experten. Betroffen sind vor allem alte Menschen, also die über 85-Jährigen und das vor allem im Saarland und in Rheinland-Pfalz. Auch die Bundesregierung, die hat gestern die Folgen von Dürre und Extremtemperaturen beraten. Mehr Geld für den Hitzeschutz soll's aber nicht geben.
4: Die Bundesregierung bereitet eine Steuer auf stark gezuckerte Getränke vor. Eine Umfrage für die Deutsche Presseagentur zeigt, die Deutschen sind bei dem Thema gespalten. 43% sind dafür, 44% dagegen. Kommen wird die Steuer ab 2027, das haben Union und SPD beschlossen. Jedes Jahr reisen Zehntausende Touristen und Pilger in die Region zwischen Nepal und Tibet. Jetzt wird in dem Gebiet nach Überlebenden der gewaltigen Schlammlawine gesucht. Fast 1500 Menschen gelten als vermisst, darunter mindestens 8 Deutsche. Rettungsmannschaften kommen nur schwer voran, Straßen und Brücken sind zerstört. Die Münchner Kammerspiele sind zum Theater des Jahres gekürt worden. Das Haus kam bei einer Umfrage des Fachmagazins Theater Heute unter Theaterkritikern auf Platz 1. Die Kammerspiele gewannen zugleich die Inszenierung des Jahres mit einem 7-stündigen Wallenstein-Stück nach Friedrich Schiller.
6: Das Alpenwelle-Wetter heute. Ein paar Wolken im Alpenwelle-Land sind schon mit dabei und es ist auch leicht diesig, weil der Sahara-Staub wieder zu uns darüber zieht ins Alpenwelle-Land. Ansonsten scheint die Sonne heute mal kräftiger, mal ist sie nur milchig matt. Aber was sicher ist, es ist warm. 30 bis 32 Grad heute, der heißeste Tag der Woche. Temperaturen sinken nachts dann auf 16 bis 13 Grad. Heißester Tag der Woche ist richtig, weil morgen kühlt es wieder sauber runter. Wir starten sonnig rein in den Freitag, aber dann kommen vom Fünfseenland her kräftige Gewitter teilweise auf uns zu. Soll auf jeden Fall regnen und auch ein bisschen kälter werden. Temperaturen gehen auf grob 25 Grad zurück. Am Samstag, da lösen sich dann die Wolkenreste auf. Wir haben noch letzte Schauer und dann wird es am Wochenende trotzdem recht sonnig. Temperaturen bleiben aber so um die, 25 Grad.
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6: Der Alpenwelle Verkehrsservice um kurz nach 11, Degernsee, Ole. Kann ich da bloß sagen, es staut sich auf der B318 von Bad Wiessee in Richtung Rottach-Egern. Geht schon los, hinter Ringsee. Zieht sich dann bis in den Ortseingang von Rottach-Egern. Grund hier eine Baustelle schon. Seit einigen Wochen ist hier eine Ampelschaltung sozusagen und deswegen geht es hier wirklich bloß echt zäh immer voran. Plant hier deutlich mehr Zeit ein, mindestens 15 Minuten. Staut sich auch auf der B318 von Moosrhein in Richtung Gmund am Tegernsee. Hier auch jede Menge Verkehr. Geht durch Dürnbach durch. Auch hier bitte mit einer Viertelstunde bis zu 20 Minuten mehr Zeit rechnen. Geblitzt wird auch im Alpenwelle-Land. In Seeshaupt steht einer, von Weilheim kommend an der Tankstelle. In Bad Wiessee wird geblitzt, von Gmund kommend bei der Gärtnerei. Obacht sehr, sehr gut versteckt. Und in Penzberg haben wir einen Richtung Autobahn Iffedorf. Bei Kirnberg steht der Blitzer. Hat die Tanja gesehen. Tanja, danke dir. Wenn ihr noch was habt, einen Stau, einen Blitzer, macht's es wie die Tanja. Uns einfach eine WhatsApp schreiben oder auch kurz anrufen. Beides geht unter der 08041 799 und 4x der 4. Gute Fahrt euch.
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6: Mit mir Thomas Wiegele. Der Vormittag, der zieht wahnsinnig gut durch und draußen wird es auch noch richtig heiß. Ist jetzt schon dampfig. Deswegen jetzt erst einmal ein frisches Glas Wasser holen, kurz den Kopf durchlüften und dann geht's gerade noch so. Wir kommen gut durch die Arbeit mit einfach mehr Musik. Wir haben zum Beispiel Holly Humberstone dabei, eine aktuelle Nummer mit To Love Somebody. Da war richtiger Klassiker mit Huey Lewis, Stuck With You, und wir gehen rein mit guter Laune und so ein bisschen Sommervibes von Omi, Hula Hoop um 11:05 Uhr. Servus.

0: Holly Humberstone, To Love Somebody. Gute Laune um 10:45 hier auf eurer Alpenwelle. In Monaco wird es heute spannend für alle Fußballfans. Es wird die Ligaphase der neuen Saison in der Fußball-Champions League ausgelost. Die vier deutschen Teilnehmer erfahren also heute Abend ab 18 Uhr ihre Vorrundengegner. Moritz Einzler aus unserer Nachrichtenredaktion berichtet aus München.
1: Aus der Bundesliga sind Meister FC Bayern, Dortmund, Leipzig und Stuttgart mit dabei. Jedes Team bekommt 8 Gegner zugelost, je 2 aus jedem der 4 Lostöpfe. Die Auslosung macht ein Computer. Insgesamt sind in der Champions League-Liga-Phase 36 Teams mit dabei. Es gibt eine Gesamttabelle, aus der sich letztlich die K.O.-Phase ergeben wird. Der erste Spieltag geht vom 8. bis zum 10. September. Der 8. und letzte ist Ende Januar. Moritz Einzel, Sportredaktion.
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0: Kelly Clarkson um 11.30 Uhr, jetzt 11:30.
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2: Mit Herbert Wieting. Nach dem Leichenfund auf einem Parkplatz auf der B307 bei Lenggries ist die Identität des Toten geklärt. Es handelt sich um einen 64-jährigen Mann aus Rumänien. Bei der gerichtsmedizinischen Untersuchung wurden keine Anzeichen für einen gewaltsamen Tod festgestellt. Wie der Mann ums Leben kam und unter welchen Umständen er sich dort aufhielt, ist allerdings weiterhin Gegenstand der Ermittlungen. Die Polizei bittet um Hinweise. Wir blicken in den Landkreis Garmisch-Partenkirchen. Die Polizei in Garmisch-Partenkirchen sucht nach einer vermissten 18-Jährigen. Anastasia Bernhardt hat am Dienstagabend gegen 20.40 Uhr das Klinikum Garmisch-Partenkirchen verlassen und wird seitdem vermisst. Die Polizei hat bereits mit mehreren Streifen, Diensthunden und einem Hubschrauber nach ihr gesucht. Bislang ohne Erfolg. Nach Angaben der Polizei befindet sich die 18-Jährige in einer psychischen Ausnahmesituation. Bernhardt ist etwa 1,70 Meter groß und schlank und hat hellrot gefärbte schulterlange Haare. Ein Foto der Gesuchten findet ihr auf alpenwelle.de. Und noch bis zum 30. September können sich Bildungseinrichtungen und soziale Träger im Alpenwelle-Land für das Impulsprogramm Volksmusik bewerben. Das Förderprogramm des Bayerischen Staatsministeriums der Finanzen und für Heimat unterstützt Projekte, bei denen Kinder, Jugendliche, Senioren oder andere Gruppen Volksmusik kennenlernen oder selbst praktizieren. Gefördert werden unter anderem Projekte in Kindergärten, Schulen, Volkshochschulen sowie Vereinen.
0: Das Alpenwelle-Wetter, Münsing 23 Grad, Schliersee 23 Grad und 24 Grad messen wir bei euch in Grün. Ja, heute sind erst einmal viele Wolken am Start. Es wirkt auch so ein bisschen diesig, das Wetter. Das liegt am Sahara-Staub, der jetzt langsam wieder zu uns ins Alpenwelle-Land zieht. Ansonsten scheint die Sonne heute mal kräftiger und mal nicht ganz so kräftig. Temperaturen trotzdem sehr warm, gehen hoch auf 30 bis 32 Grad. Heißester Tag der Woche, in der Nacht auch noch ab. Ein bisschen dampfig, Temperaturen sinken dann aber auf 16 bis 13 Grad. Die weiteren Aussichten. Morgen haben wir einen sonnigen Start und dann breiten sich teilweise heftige Gewitter aus. Es soll regnen morgen am Freitag fast den ganzen Tag. Am Samstag, da haben wir dann nur noch letzte Schauer. Ansonsten wird es am Wochenende recht sonnig. Temperaturenmäßig gehen sie wieder zurück auf ungefähr 25 Grad. Der Alpenwelle Verkehrsservice um kurz nach 11:30. Ordentlich was los im Landkreis Miesbach, vor allem am Tegernsee B318. Weiterhin ziemlich viel Stau von Ringsee in Richtung Rottach-Egern liegt hier weiterhin an der Ampelschaltung wegen einer Baustelle. Plant hier 20 Minuten mehr ein. Auch 20 Minuten dauert es länger auf der B318, diesmal von Moosrhein in Richtung Gmund am Tegernsee. Hier staut sich's gerade an Dürnbach vorbei bis in den Ortseingang nach Gmund. Wie gesagt, 20 Minuten, die es hier auf jeden Fall länger dauert. Wir schauen in die Hauptstadt des Landkreises, wir schauen direkt nach Miesbach. Hier haben wir auch einen Stau, wenn ihr aus Richtung Kleinpinzenau kommt. Das ist die Staatsstraße 2073, Ortseingang Miesbach geht ganz rein, sozusagen dann auch auf die Bayerisch-Zeller Straße. Hier auch ein Stau, ungefähr 15 Minuten dauert es hier länger. Geblitzt wird auch im Alpenwelle-Land. Nicht zu schnell fahren. In Seeshaupt von Weilheim kommend. An der Tankstelle stängern so ein Blitzens. In Bad Wiessee von Gmund kommend bei der Gärtnerei. Und in Penzberg haben wir einen Richtung Autobahn Iffeldorf bei Kirnberg. Habt ihr noch was? Einen staunenden Blitzer? Sofort her damit. Einfach eine WhatsApp schreiben oder kurz anrufen. Beides geht unter der 08041 799 und 4x4. Gute Fahrt.
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0: Mit mir Thomas Wiegele. Wir haben die ganz Neuen mit dabei. Tampa City. Davor ein Klassiker aus den 80ern, 1983. Drei Hits am Stück. Er war dieses Jahr sogar in Deutschland bei seiner Tournee. Bruno Mars mit den aktuellen. Es ist der beste Mix für euren Donnerstag. Countdown in Richtung Mittagspause läuft. 11:34 Uhr. 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

0: Tempest City, Self-Aware, 11.45 Uhr. Welcher Job macht mich eigentlich wirklich glücklich? Keine leichte Frage.
1: Also ich will tatsächlich hier im Radio arbeiten.
2: Ich weiß, dass ich glücklich sein will.
3: Vielleicht mal bei der Bank arbeiten.
4: Was mit Autos machen.
5: Und auf jeden Fall mal nach Japan.
0: Ja, viele dieser Wünsche haben noch einen langen Weg vor sich. Dass es sich aber lohnt, dran zu bleiben, das zeigt ein Beispiel von Amelie Schönenwald aus Niederbayern. Sie ist ein richtiger Durchstarter von morgen, weil ihr Ziel ist der Mond. Als Reserveastronautin bei der Europäischen Weltraumorganisation ESA.
6: Also ich habe als Kind schon davon geträumt, was wohl da draußen ist im Himmel, weil ich von meinem Bett aus in meinem Zimmer tatsächlich jeden Abend die Sterne sehen konnte. Diese Weite, die Dunkelheit, die Stille im Weltall und wie sich das Ganze wohl anfühlt, wenn man da draußen ist.
0: Amelie hat einiges drauf. Sie spricht mehrere Sprachen, hat schon an Dschungel- und Höhlenexpeditionen teilgenommen. Den Kindern heute rät sie,
6: einfach neugierig zu bleiben, offen zu bleiben und so viel zu fragen, wie man nur kann. Einfach begeistert bleiben im Leben.
0: Na, ganz anders durchgestartet ist der 19-jährige Abiturient Vincent Nack aus dem Landkreis München. Der hat ein KI-basiertes Schutzmodell entwickelt, das Schockanrufer entlarvt. Damit hat er in diesem Jahr sogar einen Preis bei Jugendforscht gewonnen.
7: Unvorstellbares Glück. Es war mein ganz großer Traum. Der ist gerade in Erfüllung gegangen.
0: Ja, die Erfindung ist bereits als Patent angemeldet. Als nächstes will er ein eigenes Unternehmen gründen.
7: Das ist ja das Ziel, dass ich möglichst viele Menschen vor Telefonbetrug schützen möchte. Und das erreiche ich eben vor allem durch Kooperationen mit Behörden oder mit anderen Unternehmen und natürlich auch die eigene Entwicklung meines Systems an die direkten Nutzer.
0: Immerhin, die Polizei, die hat schon angerufen und ist an dem Modell interessiert. Lohnt sich also immer nach den Sternen zu greifen und dran zu bleiben und die Träume zu verfolgen. Haben Sie bestimmt auch gemacht.

0: die Backstreet Boys, 11.50 Uhr. Da gibt es ja aktuell so Videos, wo die Backstreet Boys gerade wieder aufgetreten sind in dieser riesen Kuppel in Las Vegas. Boah, das schaut Wahnsinn aus. Einmal da reingehen, wäre ein Traum, kann man sich wahrscheinlich nicht leisten, die Sphere, aber wäre wahrscheinlich richtig gut. Gleich der letzte Song der Stunde, der wird in dieser Kuppel auch sauber ballern. Granada, Prada, unser gescheiter Alpensound. Davor noch Justin Bieber und Sorry, hier auf eurer Alpenwelle.
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1: Ich bin Julia Wasilkow. Beschäftigte in Deutschland haben im Moment mehr Geld übrig. Die Löhne steigen stärker als die Preise. Im zweiten Quartal blieb Arbeitnehmerinnen und Arbeitnehmern real 1,5% mehr. Ausgerechnet hat das Statistische Bundesamt. Besonders kräftig fielen die Lohnsteigerungen durch Tarifabschlüsse in der Land- und Forstwirtschaft, der Energiebranche sowie bei Finanzdienstleistern und Versicherungen aus. Nach der Sturzflut suchen Rettungskräfte in der Himalaya-Region nach Überlebenden. Vermisst werden rund 1500 Menschen, darunter zahlreiche Ausländer, davon 8 Deutsche. Im Grenzgebiet zwischen Nepal und Tibet hatten Massen aus Schlamm und Wasser Häuser, Straßen und Brücken mitgerissen. Ganze Ortschaften wurden zerstört. Mega-Rechenzentren verbrauchen Unmengen an Strom. Und sind teuer. Ein solches Zentrum baut die Schwarz-Gruppe jetzt in Mecklenburg-Vorpommern für mehr als 5,5 Milliarden Euro. In der Region gibt es viele Windkraftanlagen. Claudia Wächter.
2: Zum Start will das Unternehmen erst einmal eigene Daten verarbeiten. Geplant sind aber auch Cloud-Dienste und Cybersicherheit, um unabhängiger zu werden von großen Tech-Firmen aus den USA. Aufschwung Ost, also mit Windkraft. Viele Leute sind da noch skeptisch.
1: Die Hitzewellen in diesem Sommer haben zahlreiche negative Folgen und eine davon teilt das Robert-Koch-Institut regelmäßig mit. So starben Schätzungen zufolge bis Mitte August fast 16.000 Menschen in Deutschland. Die Fachleute weisen darauf hin, dass meist ein Zusammenhang mit Vorerkrankungen bestand.
3: Das Alpenwelle-Wetter um kurz nach 12 von den Osterseen her. Da ziehen heute einige hohe Wolken durch. Ansonsten scheint die Sonne heute mal ein bisschen kräftiger, mal nicht ganz so kräftig. Ansonsten, wer rausschaut aus dem Fenster, ja, vielleicht sieht man es ein bisschen. Es ist so leicht diesig durch den Sahara-Staub, der jetzt wieder zu uns zieht. Temperaturen trotzdem nicht ganz so Sahara-lastig, aber ein bisschen. 30 bis 32 Grad heute, gegen Abend dann auch in den Bergen leichter Föhn. In der Nacht locker bewölkt oder klar, Temperaturen sinken dann auf 16 bis 13 Grad. Morgen, da haben wir einen sonnigen Start in den Freitag, aber vom Fünfseenland her schäbert es dann schon ein bisschen. Teilweise kräftige Gewitter dann bei uns in der Region. Regnen soll es auch und es kühlt auch ab bis zu 25 Grad morgen bloß. Am Samstag, da lösen sich dann Wolkenreste auf. Letzte Schauer haben wir noch, ansonsten wird's Wochenende weiter recht sonnig. Der Alpenwelle Verkehrsservice um kurz nach 12. Immer noch jede Menge los rund um den Tegernsee. Wir starten mit dem größten Stau rein. Die B318 von Ringsee in Richtung Rottach-Egern ist quasi von Bad Wiessee nach Rottach-Egern wegen einer Ampelschaltung. Hier jede Menge Verkehr und Stau, 20 Minuten, die es länger dauert. Wir bleiben auf der B318, aber diesmal von Moosrhein in Richtung Gmund am Tegernsee. Hier auch gerade Stau an Dürnbach vorbei. Hier auch 20 Minuten, die es maximal länger dauert. Geblitzt wird auch im Alpenwelle-Land. In Seeshaupt steht der Blitzer. Und zwar steht der von Weilheim kommend an der Tankstelle. In Bad Wiessee wird noch geblitzt. Von Gmund kommend bei der Gärtnerei. Sehr, sehr gut versteckt hier gerade. Und in Penzberg haben wir einen Richtung Autobahn. Iffedorf bei Kirnberg. Habt ihr noch was für uns? Einen staunenden Blitzer? Melden 08041 799 und 4x die 4. Einfach eine WhatsApp schreiben oder kurz anrufen. Beides geht. Gute Fahrt euch.
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3: Mit mir Thomas Wiegele, ihr seid auch mit dabei. Habt eine schöne Mittagspause. Genießt den kurzen Break. Aber Obacht, Ohren offen halten. Vielleicht gibt's was Spannendes gleich für euch. Nach einfach mehr Musik, Kamrat, Hug Yourself, davor Ich und Ich mit Universum, so ein bisschen eine emotionale Nummer, wo man vielleicht auch mal den Kollegen in den Arm nehmen kann. Und wir gehen rein mit Army of Lovers, Give My Life, 12.

Viertel nach zwölf, Kamrad hier auf eurer Alpenwelle. 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

0: Lilywood, The Prick und Robin Schulz, Prayer in C hier auf eurer Alpenwelle. Gleich mit einfach mehr Musik während der Mittagspause. Black and Wonderful Life und wir haben so ein bisschen was zum Wachwerden. Avicii, Wake Me Up hier für euch. Servus.
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1: Genau, 12.30 Uhr, jetzt halb eins.
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2: Mit Herbert Wieting. Bei den Baustellen der Stadtwerke Bad Tölz gibt es zum Ende der Sommerferien mehrere Änderungen. Die Fernwärmearbeiten in der Peter-Freisel-Straße und der Geißerer Straße sollen bald abgeschlossen sein. Auch in der Lenggrieser Straße gehen die Arbeiten am Fernwärmenetz sowie an Strom- und Wasserleitungen voran. Mitte September beginnt dort voraussichtlich die zweite Bauphase. Noch gearbeitet wird außerdem an den Stromleitungen rund um die Trafostation am Krottenbach. Die AOK Bayern will Schulen im Alpenwelle-Land beim Thema Hitzeschutz unterstützen. Ab September gibt es eine kostenfreie Online-Veranstaltungsreihe für Schulen. Dabei geht es um gesundheitliche Risiken durch Hitze und konkrete Schutzmaßnahmen für Schüler und Lehrkräfte. Schulen können außerdem in Workshops gemeinsam mit Experten einen eigenen Hitzeschutzplan entwickeln. Und in Gelting wird am Sonntag, den 13. September, der Tag des offenen Denkmals mit einem Dorffest gefeiert. Geöffnet sind unter anderem die Nikolauskapelle an der B11, die barocke Kirche St. Benedikt und die historische Huf- und Wagenschmiede.
1: Das Alpenwelle-Wetter, einige Wolken hier gerade im Alpenwelle-Land und es ist leicht diesig. Wer sich fragt, warum ist es denn so diesig? Liegt am Sahara-Staub, der zieht jetzt aktuell wieder in unser Alpenwelle-Land. Ansonsten scheint heute auch mal die Sonne, kommt ein bisschen kräftiger manchmal raus, mal auch ein bisschen weniger. Temperaturen 30 bis 32 Grad. In der Nacht ist es locker bewölkt, Temperaturen sinken dann auf 16 bis 13 Grad. Was haben wir denn für Temperaturen bei euch? Geissach 25 Grad, Holzkirchen auch 25 Grad und 1 Grad wärmer, 26 Grad in Penzberg. Wie schaut's die nächsten Tage aus? Ja, morgen starten wir erstmal gut rein, aber wir dürfen uns nicht zu früh freuen, weil vom Fünfseenland her kommen dann teilweise kräftige Gewitter auf uns zu und dann soll es den ganzen Tag auch immer mal wieder regnen. Am Samstag lösen sich Wolkenreste noch auf, da haben wir ein paar letzte Schauer, ansonsten wird's Wochenende recht sonnig und die Temperaturen gehen schon morgen zurück auf grob 25 Grad. Der Alpenwelle Verkehrsservice, es ist kurz nach halb eins und weiterhin viel Stau im Landkreis Miesbach. Auf der B318 von Ringsee in Richtung Rottach-Egern haben wir gerade Stau wegen einer Baustelle, hier eine Ampelschaltung, die wird sich auch noch länger ziehen. 20 Minuten, die es länger dauert. Eine Viertelstunde länger braucht ihr gerade auf der B318 von Moosrhein in Richtung Gmund am Tegernsee. Hier stockt's immer mal wieder auch an Dürnbach vorbei. Wie gesagt, eine Viertelstunde mehr Zeit mit einplanen. Geblitzt wird im Alpenwelle-Land. Wir haben ganz, ganz frische Blitzer gemeldet bekommen. Einmal in Icking, kurz vor der Ortsausfahrt in Richtung Wolfratshausen haben wir einen. Dann in Wolfratshausen selbst stehen zwei Stück. Einmal äußere Beuerberger Straße steht der Blitzer. Dann haben wir noch einen stehen, also auf Höhe vom Altersheim hier Richtung Eurasburg. Dann haben wir noch einen in Wolfratshausen am Untermarkt, Höhe Alte Polizei und in Geretsried, Egerlandstraße 20er-Zone. Hat uns alle der Franz gemeldet. Franz, merci dir. Dann in Seeshaupt von Weilheim kommend, an der Tankstelle wird geblitzt, in Bad Wiessee von Gmund kommend bei der Gärtnerei, sehr, sehr gut versteckt und in Penzberg haben wir noch einen stehen Richtung Autobahn Iffedorf bei Kirnberg. Habt ihr noch was? Staus oder Blitzer? 08041 799 und viermal die 4. Gute Fahrt euch!
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1: Mit mir Thomas Wiegele, Country Sound fürs Alpenwelle-Land. Tucker Wetmore gleich für euch. Es ist warm, Sommerregen und wir stehen mittendrin. So stelle ich mir das Szenario bei Toto vor. Heißester Tag der Woche, es braucht Sommerhits und wir haben sie. Die Swedish House Mafia. Wait So Long, jetzt hier für euch der beste Mix für die Mittagspause. 12.34 Uhr. Grüß euch.

0: 12.44 Uhr, zwei Naturphänomene in einem. Ja, das gibt's heute Abend im Himmel zu bestaunen. Da wird nämlich ein ganz besonderer Vollmond zu sehen sein. Es ist nämlich der Supermond und ein blauer Mond. Und einen ganz besonderen Namen hat der August-Vollmond nämlich auch. Störmond.
1: Schon gewusst?
2: Warum heißt der Vollmond im August Störmond?
3: Er steht nicht im Weg und geht auch niemandem auf die Nerven. Der Name Störmond stammt vom gleichnamigen Fisch. Störe sind Süßwasserfische und amerikanische Urvölker, die in der Nähe von Seen leben, haben Störe traditionell im August geangelt. Da lag der Name für den Mond nahe. Heute ist er außerdem ein blauer Mond. Das heißt nicht, dass er blau leuchtet, sondern dass er der dritte von vier Vollmonden innerhalb weniger Wochen ist. Und ein Supermond ist er dieses Mal auch. Heißt, er ist vergleichsweise nah an der Erde und erscheint dadurch sehr viel größer und heller.
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0: die 90er lassen grüßen. 1994. Wo war's denn da? Schreibt mir gerne mal auf WhatsApp 08041 799 und Family 4. Würde mich mal interessieren. Gleich wieder hier auf der Alpenwelle, bevor es wieder weiter zum Arbeiten geht. Franz und Fuchs, Großstadtdschungel, unser letzter Song der Stunde, der gescheite Alpensound. Und davor haben wir noch Taylor Swift mit The Fate of Ophelia hier auf eurer Alpenwelle.
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2: Ich bin Julia Wasilkow. Auch wenn es vielen nicht so vorkommt, die Löhne in Deutschland steigen schneller als die Verbraucherpreise. Durchschnittlich 1,5% haben wir gerade mehr im Geldbeutel. Thomas Bremser.
3: Das ist nicht nur für die Beschäftigten eine gute Nachricht, sondern auch für die Wirtschaft. Denn die Menschen können, wenn sie nicht sparen, mehr Geld ausgeben. Geringverdiener profitieren aktuell vom höheren Mindestlohn. Der liegt seit Jahresbeginn bei 13,90 Euro die Stunde. Dazu ist in mehreren Bereichen der Lohn überdurchschnittlich gestiegen. Zum Beispiel in der Landwirtschaft, dem Energiesektor und der Finanzbranche.
2: Zum ersten Mal hat Bundespräsident Steinmeier die Gamescom in Köln besucht. Eine wichtige Botschaft hatte er auch dabei. Er hat zu einem kritischen Blick auf digitale Spiele geraten. Computerspielsucht sei eine von der Weltgesundheitsorganisation anerkannte Krankheit mit schwerwiegenden Folgen für Betroffene. Nach der Sturzflut im Himalaya-Gebiet läuft die internationale Hilfe an. Die USA haben Nepal Notunterkünfte, frisches Wasser und andere Güter zugesagt. Die Vereinten Nationen wollen Teams in die Region schicken. Rund 1500 Menschen werden vermisst, auch 8 Deutsche sind darunter. Die 4 Fußball-Bundesligisten in der Champions League erfahren am Abend ihre Gegner. In Monaco wird die Ligaphase ausgelost. Der FC Bayern, Dortmund, Leipzig und Stuttgart bekommen jeweils 8 Gegner. 4 Heim- und 4 Auswärtsspiele.
4: Das Alpenwelle-Wetter heute, es ist so ein bisschen diesig im Alpenwellenland. Woran das liegt, das ist der Sahara-Staub, der jetzt wieder zu uns rübergeweht wird. Ansonsten heute viel Sonne im Alpenwelle-Land, aber trotzdem auch einige Wolken sind dabei. Das heißt, mal sieht man die Sonne ein bisschen kräftiger, mal ist sie weniger am Start. Temperaturen, es ist trotzdem ziemlich warm, 30 bis 32 Grad. In der Nacht ist es locker bewölkt oder klar, Temperaturen sinken dann auf 16 bis 13 Grad. Die weiteren Aussichten, morgen haben wir einen sonnigen Start, aber vom Fünfseenland her kommen dann teilweise kräftige Gewitter auf uns zu und dann soll es schon immer mal wieder länger regnen. Vor allem wird es auch, ja, es wird schon ein bisschen kälter. Temperaturen sinken auf gut 25 Grad. Wenn ich es mir hier mal so anschaue, ja, gut, gerade sagt er, es ist bewölkt und gegen Nachmittag regnet es dann am Freitag. Am Samstag, da lösen sich die Wolkenreste auf. Wir haben noch ein paar letzte Schauer, ansonsten wird es am Wochenende recht sonnig. Der Alpenwelle Verkehrsservice um kurz nach 1. Der Stau auf der B318 zwischen Ringsee und Rottach-Egern wird weniger, aber er ist trotzdem noch da. Hier wegen einer Baustelle gerade ziemlich viel Verkehr. Hier auf jeden Fall 10 bis 15 Minuten, die er länger braucht. Dafür haben wir einen ganz neuen Stau auf der A8 Salzburg in Richtung München. Hier auch aktuell jeden Tag ziemlich viel los. Zwischen Bad Aibling und Irschenberg quetscht ihr euch durch die Baustelle durch. Sind hier locker auch eine Viertelstunde, die es dann auch wirklich auch länger dauert. Auch. Wir haben Blitzer im Alpenwelleland. In Miesbach steht einer am Nordgraben beim Spielplatz. In Arget auf der B13 wird geblitzt auf Höhe vom Kindergarten. Haben wir ganz frisch gemeldet bekommen. Danke hier fürs Melden. Wir haben noch einen stehen in Icking, kurz vor der Ortsausfahrt Richtung Wolfratshausen. In Wolfratshausen selbst stehen 2 Stück. Einmal äußere Beuerberger Straße auf Höhe vom Altersheim Richtung Eurasburg. Und dann haben wir noch einen stehen in Wolfratshausen im Untermarkt auf Höhe der alten Polizei. In Geretsried wird geblitzt. Vom Schorsch gemeldet auf der Tatenkofener Straße. Schorsch, merci dir. In Seeshaupt steht einer von Weilheim kommend an der Tankstelle. Bad Wiessee von Gmund kommend bei der Gärtnerei. Und in Penzberg steht noch einer Richtung Autobahn Iffedorf bei Kirnberg. Habt ihr noch was? Staus oder Blitzer? Gerne melden. Einfach eine kurze WhatsApp schreiben oder anrufen. Macht's es wieder Schorsch. 08041 799 und viermal die 4 die Nummer dazu. Gute Fahrt euch.
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4: Mit mir Thomas Wiegele. Ich hoffe, ihr seid gut versorgt. Der Akku, der ist jetzt hoffentlich wieder aufgeladen. Weiter geht's in Tageshälfte Nummer 2. Der Kühlschrankmagnet, der Flaschenöffner, ja, und vielleicht noch irgendwie so ein bisschen Kruschzeug. Was darf vom Urlaub eigentlich mit nach Hause? Gibt's was ganz Besonderes? Gleich nach einfach mehr Musik. Wir haben The Bowser dabei, Magnetic. Aktuell gerade total beliebt im Sommer, voll verständlich. Da vor Alison Moyet mit Invisible. Und wir gehen auch rein mit einer Sommernummer. Marquez und Nene Vasquez. Galle del Ritmo, 13.05 Uhr.

0: Viertel nach eins. Der Alpenwelle Treffpunkt. Langsam geht er zu Ende. Der Urlaub. Ja, und irgendwie muss noch so ein bisschen so ein Erinnerungsstück nach Hause. Hat doch jeder mal gemacht, oder? Also landen Olivenöl, Muscheln, Klamotten oder irgendwie so das ein oder andere Schnäppchen im Koffer. Spätestens am Flughafen kommt dann aber die große Frage. Ei, darf ich das überhaupt euch mit heimbringen? Darf es alles wieder zurück nach Deutschland? Denn bei manchen Urlaubsmitbringseln, da kann es am Zoll schon richtig teuer werden. Was mit darf und was besser am Urlaubsort bleibt, darüber rede ich jetzt mit meiner Kollegin Alpenwelle-Reporterin Julia Wasselkopf. Julia, fangen wir mal so mit dem klassischen Shopping an. Wie viel darf ich denn überhaupt mit nach Hause bringen?
1: Ja, innerhalb der EU ist das bei normalen Souvenirs für den privaten Gebrauch meistens unkompliziert. Mhm. Spannender wird es bei der Rückreise aus einem Nicht-EU-Land. Und dazu gehören zum Beispiel auch die Kanarischen Inseln. Wer mit Flugzeug oder Schiff einreist, darf Waren bis zu einem Gesamtwert von 430 Euro abgabefrei mitbringen. Bei der Einreise etwa mit Auto oder Bahn liegt die Grenze bei 300 Euro. Wer darüber liegt, muss die Waren beim Zoll anmelden.
0: Was ist mit so typischen Mitbringseln wie irgendwie Essen, Pflanzen oder Muscheln?
1: Also da lohnt sich vorher ein genauer Blick auf die Regeln. Bei der Einreise aus Nicht-EU-Ländern gelten zum Beispiel für Fleisch, Wurst und Milchprodukte strenge Beschränkungen. Auch Pflanzen können problematisch sein. Und bei Muscheln, Korallen oder Schmuck aus tierischen Materialien kommt der Artenschutz ins Spiel. Produkte aus geschützten Tieren oder Pflanzen können beschlagnahmt werden.
0: Ja, und wenn ich mir jetzt nicht so sicher bin, ob mein Mitbringsel wirklich erlaubt ist?
1: Also lieber vor der Rückreise informieren und bei der Einreise zum Zoll gehen. Wer Waren dabei hat, die über den Freigrenzen liegen oder möglicherweise Beschränkungen unterliegen, nimmt am Flughafen den roten Ausgang. Gerade bei ungewöhnlichen Souvenirs ist Nachfragen deutlich entspannter, als bei einer Kontrolle erklären zu müssen, warum plötzlich eine geschützte Koralle im Koffer liegt.
0: Ja, das stimmt. Und das schönste Urlaubssouvenir am Ende sind doch die Erinnerungen an einen richtig schönen Urlaub, oder?
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0: 30, halb zwei.
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2: Mit Herbert Wieting. Nach dem Leichenfund auf einem Parkplatz an der B307 bei Lenggries ist die Identität des Toten geklärt. Es handelt sich um einen 64-jährigen Mann aus Rumänien. Bei der gerichtsmedizinischen Untersuchung wurden keine Anzeichen für einen gewaltsamen Tod festgestellt. Wie der Mann ums Leben kam und unter welchen Umständen er sich dort aufhielt, ist allerdings weiter Gegenstand der Ermittlungen. Die Polizei bittet um Hinweise. Mehr Geld für den Sport im Landkreis Miesbach. Die Vereine bekommen dieses Jahr eine höhere staatliche Vereinspauschale. Die Vereine können das Geld flexibel einsetzen, zum Beispiel für Übungsleiter, Sportgeräte, Jugendangebote oder den Betrieb ihrer Sportanlagen. Landtagspräsidentin und Stimmkreisabgeordnete Ilse Aigner spricht von einer guten Nachricht für die Vereine im Landkreis.
3: Ich freue mich wirklich sehr, dass die Vereinspauschale des Freistaates Bayerns auf eine Rekordhöhe in 2026 gekommen ist und davon natürlich auch die Vereine im Landkreis Miesbach profitieren. Es ist ein Dankeschön für Ihre wertvolle Arbeit, die Sie leisten, und ich möchte mich auch persönlich ganz herzlich bedanken.
2: Das Ehrenamt sei keine Selbstverständlichkeit und verdient entsprechende Wertschätzung, so Aigner abschließend. Und das Fünf-Seen-Filmfestival feiert in diesem Jahr sein 20-jähriges Jubiläum. Vom 3. bis zum 13. September werden viele Filme gezeigt, darunter 7 Produktionen im Wettbewerb um den mit 5.000 Euro dotierten Fünf-Seen-Filmpreis. Ein besonderes Merkmal des Festivals: viele Filmschaffende kommen persönlich zu den Vorführungen und stehen für Gespräche zur Verfügung. Auch mehrere Weltpremieren sind angekündigt.
4: Das Alpenwelle-Wetter. Von den Osterseen her haben wir einige Wolken im Alpenwelle-Land. Mal scheint die Sonne ein bisschen kräftiger, mal hält sie sich ein bisschen zurück. Ansonsten ist es leicht diesig hier bei uns, weil der Sahara-Staub wieder rüberzieht. Temperaturen 30 bis 32 Grad. In der Nacht locker bewölkt oder klar, Temperaturen sinken dann auf 16 bis 13 Grad. In Gmund bei euch 26 Grad, 28 Grad in Habach und auch 28 Grad bei euch in Seeshaupt. Morgen, da haben wir einen sonnigen Start, also wir starten schön rein in den Freitag, aber dann im Laufe des Tages, vor allem gegen Nachmittag, soll es teilweise heftig gewittern und vor allem auch regnen. Am Samstag, da lösen sich dann die Wolkenreste auf. Wir haben noch ein paar letzte Schauer. Ansonsten wird's Wochenende recht sonnig bei Temperaturen um die 25 Grad. Der Alpenwelle Verkehrsservice um kurz nach halb zwei. Es staut sich gerade auf der A8 Salzburg in Richtung München zwischen Bad Aibling und Irschenberg. 7 Kilometer geht's schon hinter Bad Aibling los. 20 Minuten, die es gerade länger dauert. Auch ein Stau wird aber langsam besser am Tegernsee B318 von Ringsee in Richtung Rottach-Egern. Hier gerade 10 Minuten, die es länger dauert wegen der Ampelschaltung. Geblitzt wird auch im Alpenwelle-Land. In Miesbach am Nordgraben steht einer am Spielplatz. Genauso in Arget auf der B13, Höhe vom Kindergarten. In Icking wird geblitzt, kurz vor der Ortsausfahrt Richtung Wolfratshausen. Dann hat die Kerstin noch einen gesehen. In Hundham, Ortsausgang nach dem Hatzelstüberparkplatz. Wolfratshausen, äußere Beuerberger Straße, Höhe Altersheim, steht noch einer. Genauso in Wolfratshausen im Untermarkt auf Höhe der alten Polizei. In Geretsried, Tattenkofner Straße, in Seeshaupt von Weilheim kommend an der Tankstelle, genauso in Bad Wiessee von Gmund kommend bei der Gärtnerei und in Penzberg wird geblitzt, wenn es Richtung Autobahn geht, Iffedorf bei Kirnberg. Habt ihr noch was? Einen Stau, einen Blitzer? Einfach melden. 08041 799 und 4x die 4. Gute Fahrt.
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4: Mit mir Thomas Wiegele, wir gehen nach Mannheim zu Loi und ihrer ganz neuen Nummer. Wow. 1987 war Loi noch gar nicht geboren, aber er, Eric Carmen und sein Hit Hungry Eyes. Sommer, Sonne pur, kühles Getränk und unsere Alpenwelle Sommerhits. Marshmallow jetzt für euch. Habt einen schönen Donnerstag. Wir sind bei euch, egal ob im Büro, im Auto oder in der Werkstatt oder ganz woanders. Eure Alpenwelle, 13.34 Uhr.

Loy Red Eyes, 13.44 Uhr, hier der Alpenwelle-Treffpunkt. Gleich ein Song, bei dem eigentlich sofort die Sonne aufgeht. Passt perfekt zu unserem Alpenwelle-Sommer. Ricky Martin und Maria. Boah, das ist ein Song, irgendwie so ein Mix aus Latin-Pop, Salsa, Dance. Und der hat 1995 ordentlich so Bewegung auf die Tanzfläche gebracht. Und dieses Un, Dos, Tres, der Refrain, der bleibt sowieso sofort im Kopf. Ist logisch. Und das Lustige ist ja, genau diesen Song fanden die Leute beim Label, wo man diesen Song anmeldet, anfangs eigentlich gar nicht so toll. Einer hat sogar scheinbar zu Ricky Martin gesagt, hey, du kannst dir dabei deine Karriere wirklich wahnsinnig kaputt machen. Ja, ja, ja, falsch gedacht. Zum Glück hat er nicht aufgehört. Maria, weltweiter Hit. Und jetzt gibt's ihn, auch bei uns, Ricky Martin, 13.45 Uhr, Maria. Hoppa!

0: Quadra. Sommersound mit Ricky Martin und Maria um 13.50 Uhr hier auf eurer Alpenwelle. Wir freuen uns schon wieder gleich, die Stunde schon wieder vorbei. Und dann kommt da unser letzter Song der Stunde. Es ist unser Alpensound vom Bürgermeister und die Gemeinderäte Lockermacher. Davor noch Leonie und Callum Scott mit Stay. Alles hier auf eurer Alpenwelle.
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2: Ich bin Florian Klaus. Bill Gates warnt in einem neuen Essay vor den Risiken der künstlichen Intelligenz. Der Microsoft-Mitgründer fordert, bestimmte Berufe dauerhaft für Menschen zu reservieren. Sein Argument: Manche Aufgaben, etwa in der Pflege oder beim Arzt, seien unersetzlich menschlich und sollten nie an Roboter übergehen. Bill Gates befürchtet zudem, dass viele Jobs in Bereichen wie Recht, Medizin oder Softwareentwicklung dauerhaft verschwinden könnten. Das haben wir in den letzten Wochen alle gespürt. Die extreme Hitze. Laut Robert-Koch-Institut starben bis Mitte August fast 16.000 Menschen in Deutschland an den Folgen der Hitze. Claudia Wächter.
3: Die tatsächliche Zahl der Hitzetoten, die könnte noch viel höher liegen, sagen die Experten. Betroffen sind vor allem alte Menschen, also die über 85-Jährigen, und das vor allem im Saarland und in Rheinland-Pfalz. Auch die Bundesregierung, die hat gestern die Folgen von Dürre und Extremtemperaturen beraten. Mehr Geld für den Hitzeschutz soll's aber nicht geben.
2: Beschäftigte in Deutschland haben im Moment mehr Geld übrig. Die Löhne steigen stärker als die Preise. Im zweiten Quartal blieb Arbeitnehmerinnen und Arbeitnehmern real 1,5% mehr. Ausgerechnet hat das Statistische Bundesamt. Besonders kräftig fielen die Lohnsteigerungen durch Tarifabschlüsse in der Land- und Forstwirtschaft, der Energiebranche sowie bei Finanzdienstleistern und Versicherungen aus. Es ist das Vermächtnis einer Ikone. Dolly Parton hinterlässt ihren Fans einen unveröffentlichten Song. Die Aufnahme befindet sich in einer Zeitkapsel. Und die soll erst im Jahr 2046 geöffnet werden. Da wäre Dolly Parton 100 Jahre alt geworden.
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2: Die Sonne scheint mal kräftiger, mal nur milchig matt. Dazu ist es leicht diesig durch Sahara-Staub. Die Höchstwerte erreichen 27 bis 34 Grad. In der Nacht ist es meist leicht bewölkt oder klar. In Franken gibt es erste Schauer und Gewitter. Morgen überquert uns eine Gewitterfront. Am Wochenende wird es recht sonnig mit nur vereinzelten Schauern. Die Temperaturen gehen zurück.
5: Hallo, hier ist der Ernst aus der Alpenwelle Verkehrsredaktion. Kurz und knapp, freie Fahrt für euch. Die Alpenwelle wünscht gute Fahrt.
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1: Mit Herbert Wieting. Bei den Baustellen der Stadtwerke Bad Tölz gibt es zum Ende der Sommerferien mehrere Änderungen. Die Fernwärmearbeiten in der Peter-Freisel-Straße und in der Geisacher Straße sollen bald abgeschlossen sein. Auch in der Lengrieser Straße gehen die Arbeiten am Fernwärmenetz sowie an Strom- und Wasserleitungen voran. Mitte September beginnen dort voraussichtlich die zweite Bauphase. Noch gearbeitet wird außerdem an den Stromleitungen rund um die Travo-Station am Krottenbach. Die AOK Bayern will Schulen im Alpenwelleland beim Thema Hitzeschutz unterstützen. Ab September gibt es eine kostenfreie Online-Veranstaltungsreihe für Schulen. Dabei geht es um gesundheitliche Risiken durch Hitze und konkrete Schutzmaßnahmen für Schüler und Lehrkräfte. Schulen können außerdem in Workshops gemeinsam mit Experten einen eigenen Hitzeschutzplan entwickeln. Und in Gelting wird am Sonntag

0: Sonntag, den 13. September, der Tag des offenen Denkmals mit einem Dorffest gefeiert. Geöffnet sind unter anderem die Nikolauskapelle an der B11, die barocke Kirche St. Benedikt und die historische Huf- und Wagenschmiede.
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3: Die Sonne scheint mal kräftiger, mal nur milchig matt. Dazu ist es leicht diesig durch Sahara-Staub. Die Höchstwerte erreichen 27 bis 34 Grad. In der Nacht ist es meist leicht bewölkt oder klar. In Franken gibt es erste Schauer und Gewitter. Morgen überquert uns eine Gewitterfront. Am Wochenende wird es recht sonnig mit nur vereinzelten Schauern. Die Temperaturen gehen zurück.
4: Hallo, hier ist der Ernst aus der Alpenwelle Verkehrsredaktion. Kurz und knapp, freie Fahrt für euch. Die Alpenwelle wünscht gute Fahrt.
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1: Ja, Wandern bei uns in die Alpen, das ist einfach unglaublich schön. Wunderbare Kulissen, die Wege sind gut beschildert und wenn wir uns nach oben gekämpft haben, dann gibt's auch noch was Gescheites zum Essen. Wir finden in den Alpen, da zu wandern, das ist einfach was ganz Besonderes. Und daher haben wir uns was ganz Besonderes überlegt für euch. Wir stellen euch nämlich die besten Hütten im Alpenvierteland und darüber hinaus vor. Unsere Redakteurin, die Christine, die hat die Wanderschuhe geschnürt und ist auf die Füssner Hütten im schönen Rheintal gewandert. Und da hat sie sich mit der Vreni getroffen. Vreni, wenn ich zu dir auf die Hütten rauf will, wie komme ich denn da am besten hin?
2: Also der übliche Weg ist, also den, was viele nehmen, ist zu Fuß oder mit dem E-Bike von Musau, Bärenfalle. Da ist ein großer Parkplatz und da kann man losstarten. Man geht circa 3,5 Stunden zu uns rauf mit dem Fahrrad, also mit den E-Bikes, die sind in circa einer Stunde da bei uns heroben. Da gehst du Richtung Bärenfalle dann Richtung Musauer Alm, bei der Musauer Alm vorbei, dann Richtung Otto-Meyer-Hütte und die letzte Hütte sind wir, die Füssener Hütte.
1: Na, ist der Weg zur Füssener Hütte denn auch für Familien möglich?
2: Ja, es kommen ganz viele Familien rauf. Es ist für kleine Kinder sehr gut machbar, weil der Weg ist jetzt, also von unten der Fahrweg ist sehr gut begehbar. Es ist lockerer Kies oder ein bisschen steinig in dem Sinne, aber gut machbar. Man kann sogar mit dem Kinderwagen hoch.
1: Ja, das hört sich doch gut an. Auf der Füssner Hütten ist es natürlich auch möglich zu übernachten. Das Besondere hier, es gibt Hundezimmer. Das sind abgegrenzte Zimmer, wo wir ungestört mit unseren Wackerl wohnen können. Und ganz wichtig ist natürlich die Verpflegung. Liebe Vreni, welche Schmankerl gibt's denn bei euch auf der Hütten?
2: Unsere Suppen, Kaspersknödelsuppen, sind sehr beliebt. Wird alles selbst gemacht. Wird eigentlich nichts in dem Sinne TK oder so dazugekauft. Schweinebraten wird im Holzkohleofen noch gemacht. Tiroler Grösch wirklich noch mit gekochtem Suppenfleisch, mit Speck, mit Schweinebraten, frisch geröstet aus der Pfanne. Gibt es ja auch fast selten irgendwo noch. Der Kaiserschmarrn ist sehr beliebt bei den Leuten. Und mein Kuchenbuffet, was ich jeden Tag habe, mit 6 oder 7 verschiedenen Kuchen.
1: Da ist aber, da kriegst du ja Pfützen auf der Zunge. Also mein nächstes Wanderziel, das wird auf jeden Fall das Kuchenbuffet von der Vreni auf der Füssner Hütte. Das ist schon mal sicher. Mehr Infos findet ihr unter alpenwelle.de unter der Rubrik Freizeit auch noch zur Hütte. Und zum Schluss hat die Vreni auch noch eine kurze Botschaft für euch.
2: Also, Hochzeit die Alpenwelle, kommt zu uns rauf auf die Füssner Hütte, macht euch selber ein Bild von dem Ganzen. Wir täten uns total freuen. Schaut euch das an. Bis dann, eure Vreni.
1: Also, nix wie rauf auf die Füssner Hütten. Alpenwelle wünscht euch auf jeden Fall jetzt schon mal viel Spaß.
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2: Ich bin Florian Klaus. Das letzte Wort ist bei den umstrittenen Rentenplänen der Bundesregierung wohl noch nicht gesprochen. Kein Gesetz gehe so aus dem Bundestag, wie es hineinkomme, sagte Unionsfraktionschef Frei vor einer gemeinsamen Klausurtagung mit der SPD-Fraktion. Besonders an der geplanten Abschaffung der abschlagsfreien Frührente nach 45 Beitragsjahren gibt es Kritik auch aus den Regierungsparteien. Die Linke will mit einem bundesweiten Mietendeckel steigende Mieten aufhalten. Sie hat ihr Modell heute vorgestellt, zusammen mit dem Gutachten eines Regensburger Juristen, der es für rechtlich möglich hält. Die jeweilige Obergrenze soll lokal unterschiedlich sein, je nachdem, wie angespannt der Wohnungsmarkt dort ist. Kritiker etwa aus der Union wenden aber ein, dass Vermieter mit einem Mietendeckel keinen Anreiz mehr hätten zu investieren. Der Gesundheitszustand des norwegischen Königs Harald V. ist sehr ernst. Nach dieser Mitteilung ist die engste Familie des Monarchen zum Osloer Reichskrankenhaus geeilt. Ministerpräsident Støre hat am Vormittag seinen geplanten Deutschlandbesuch abgesagt. Der 89-jährige König ist der älteste regierende Monarch Europas. In den vergangenen Jahren hatte er immer wieder gesundheitliche Probleme. In Monaco wird die Ligaphase der neuen Saison in der Fußball-Champions League ausgelost. Die vier deutschen Teilnehmer erfahren somit heute ab 18 Uhr ihre Vorrundengegner. Moritz Einzel berichtet.
3: Aus der Bundesliga sind Meister FC Bayern, Dortmund, Leipzig und Stuttgart mit dabei. Jedes Team bekommt 8 Gegner zugelost, je 2 aus jedem der 4 Lostöpfe. Die Auslosung macht ein Computer. Insgesamt sind in der Champions League-Ligaphase 36 Teams mit dabei. Es gibt eine Gesamttabelle, aus der sich letztlich die K.O.-Phase ergeben wird.
4: Und damit geht's schon wieder zum aktuellen Alpenwelle-Wetter an diesem Donnerstagnachmittag. Wir haben strahlenden Sonnenschein, mal kräftiger, mal ist er nur milchig matt, durch den Sahara-Staub ein bisschen diesig, ansonsten strahlend. Und 30 bis 32 Grad haben wir noch dazu. In der Nacht, da ist es dann locker bewölkt oder klar. Die Temperaturen, die gehen runter auf 16 bis 13 Grad in der Nacht. Morgen breiten sich dann nach sonnigem Start zum Teil heftige Gewitter aus, dazu natürlich ein starker Wind am Samstag. Da lösen sich die letzten Wolkenreste mit ein paar Schauern auf. Sonst wird es insgesamt am Wochenende recht sonnig. Die Temperaturen, die gehen auf grob 25 Grad zurück. Der Alpenwelle Verkehrsservice um gleich 3:03. Vorsicht bitte, liebe Autofahrer. Wir haben eine Meldung von der A8 und zwar Salzburg in Richtung München. Zwischen Weyern und Aying haben wir aktuell 4,5 Kilometer stockenden Verkehr. Es kostet euch knapp 5 Minuten länger. Wir schauen noch in die Regionen. Da staut sich's und zwar auf der Münchner Straße von Dürnbach kommend bis nach Gmund rein. Da braucht ihr auch die eine oder andere Minute länger. Dann gehen wir noch in den Süden vom Tegernsee. Da haben wir noch Stau auf der B307 Gmund Richtung Vorderriss zwischen der Kellerheißstraße und der Seestraße. 1 Kilometer Stau, ihr braucht um die 5 Minuten länger. Auch in der Gegenrichtung stockender Verkehr zwischen der Dr. Scheidstraße und der Riedersteinstraße auf 1 Kilometer. Hier braucht ihr knappe 3 Minuten länger. Damit habt ihr den aktuellsten Stand. Und wir gehen zu den aktuellen Blitzern im Alpenwelle-Land. Die stehen in Miesbach am Nordgraben am Spielplatz, dann in Arget auf der B13 Höhe vom Kindergarten, in Icking kurz vor der Ortsausfahrt Richtung Wolfratshausen und nochmal in Wolfratshausen und zwar in der äußeren Beuerberger Straße auf Höhe vom Altersheim in Richtung Eurasburg. Dann steht noch einer in Wolfratshausen in Form eines Anhängers im Untermarkt Höhe der alten Polizei und auch nochmal Blitzeranhänger in Seeshaupt von Weilheim kommend an der Tankstelle und in Geretsried in der Tatenkofener Straße, da steht auch noch ein ganz normaler Blitzer. So, damit seid ihr wieder auf dem aktuellsten Stand. Wenn ihr noch was habt, dürft ihr euch jederzeit natürlich gerne melden. 08041 799 und 4x die 4. Kommt's gut durch!
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4: Mit mir, dem Julian. Wir haben es gleich ganz genau 3:05 und wir gehen rein in euren Donnerstag Nachmittag. Wunderbares Wetter habe ich euch mitgebracht und auch, ich weiß gar nicht, Vollmond müsste es demnächst sein. Und warum der im August Störmond heißt, das besprechen wir gleich. Davor gibt es einfach mehr gute Musik. Wir haben Nelly Furtado und Try und wir starten rein mit Ray Gavi und Imran mit Rivers.

0: Soul Sister und Sweet Dreamer um 3:15 hier beim Alpenwelle. Alpenglühen. Wir haben nicht mehr weit bis zum nächsten Vollmond und das ist auch noch ein ganz besonderer. Es ist ein Supermond und ein blauer Mond und einen besonderen Namen hat der August-Vollmond auch noch, nämlich Störmond.
1: Schon gewusst?
2: Warum heißt der Vollmond im August Störmond?
3: Er steht nicht im Weg und geht auch niemandem auf die Nerven. Der Name Störmond stammt vom gleichnamigen Fisch. Störe sind Süßwasserfische und amerikanische Urvölker, die in der Nähe von Seen leben, haben Störe traditionell im August geangelt. Da lag der Name für den Mond nahe. Heute ist er außerdem ein blauer Mond. Das heißt nicht, dass er blau leuchtet, sondern dass er der 3. von 4 Vollmonden innerhalb weniger Wochen ist. Und ein Supermond ist er dieses Mal auch. Heißt, er ist vergleichsweise nah an der Erde und erscheint dadurch sehr viel größer und heller.
0: Das klingt spannend und wunderschön zum Anschauen, wenn wir Glück haben und natürlich keine Gewitterwolken da sind.

0: Party wie du. George Ezra und Budapest auf eurem Weg Richtung Feierabend. Wir haben natürlich gleich einfach mehr gute Musik. Wir haben Amanda Marshall und Fall from Grace für euch. Und vorher gibt's Roxette, She's Got Nothing On But The Radio. She's got nothing on but the radio, radio. Gute Motivation für euch, auch ihr dreht das Radio auf.
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0: Amanda Marshall und Fall from Grace um ganz genau 3:30. Hier sind für euch die aktuellen Nachrichten.
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2: Mit Herbert Wieting. Auf der B307 bei Vorderes sind zwei Menschen bei einem Verkehrsunfall verletzt worden. Ein 64-Jähriger war mit seiner Ehefrau von Fall in Richtung Vorderes unterwegs. Kurz vor der Abfahrt zur Jugendherberge kam der Autofahrer vermutlich aufgrund einer medizinischen Ursache nach rechts von der Fahrbahn ab. Das Auto prallte gegen eine Leitplanke und kam anschließend auf einem angrenzenden Steilhang zum Stehen. Ein Baum verhinderte, dass das Fahrzeug weiter abstürzte oder sich überschlug. Die beiden Insassen mussten mit Trage und Seil aus dem Fahrzeug geborgen werden. Der Fahrer wurde mit einem Rettungswagen ins Krankenhaus Bad Tölz gebracht, seine Ehefrau mit einem Rettungshubschrauber ins Unfallklinikum Murnau geflogen. Knapp 40 Einsatzkräfte der Feuerwehren aus Vorderes, Fall, Lengries und Wallgau waren vor Ort. Die B307 musste für knapp eine Stunde vollständig gesperrt werden. Wir schauen in den Landkreis Rosenheim. Bei Grenzkontrollen an der A93 bei Kiefersfelden sind drei gesuchte Männer aufgefallen. Ein 23-jähriger Rumäne musste ins Gefängnis nach Bernau. Gegen ihn lag wegen Körperverletzung eine Geldstrafe von 7.500 Euro vor. Weil er nicht zahlen konnte, muss er ersatzweise 75 Tage in Haft. Ein 32-jähriger Ungar konnte seine Reise dagegen fortsetzen. Er sollte wegen eines Verstoßes gegen das Waffengesetz

0: 1200 Euro zahlen. Auch ein 51-jähriger Bulgare durfte weiterreisen. Er wurde wegen eines Einbruchdiebstahls gesucht und sollte 820 Euro zurückzahlen. Dabei hatte er lediglich 40 Cent bei sich. Die Bundespolizei konnte allerdings seine bislang unbekannte Berliner Adresse ermitteln und an die zuständigen Staatsanwaltschaften weitergeben. Und im Kloster Benediktbeuern sind ab dem 5. September gleich zwei neue Kunstausstellungen zu sehen. Unter dem Titel Magie des Augenblicks zeigt die Künstlerin Maria Ziegler aus Bruckmühl abstrakte Werke, in denen sie traditionelle Maltechniken mit natürlichen Materialien und modernen Elementen verbindet. Der zweite Künstler ist Herbert Kraus aus Grevelfing. Er widmet sich dem Impressionismus und zeigt freie Nachbildungen, unter anderem von den Werken von Monet und Van Gogh.
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2: Vielen Dank, lieber Herbert.
3: Gerne.
2: Und damit geht's wieder zum aktuellen Alpenwelle-Wetter. Wir haben im Laufe des Nachmittags noch viel Sonnenschein durch dünne, hohe Wolken hindurch. In der Nacht, da ist es locker bewölkt oder klar. Temperaturen, die bleiben so bei 16 bis 13 Grad. Morgen starten wir dann mit sonnigen Phasen. Zur Mittagszeit entstehen dann westlich der Isar erste Schauer und Gewitter. Am Nachmittag zieht dann von den Osterseen her eine Gewitterfront ran. Dann haben wir örtlich sintflutartigen Regen, Hagel und Sturmböen. Also gebt Obacht, auch abseits der Gewitter frischt der Wind kräftig auf. Die Höchstwerte, die liegen da bis dahin bei 28 bis 30 Grad. Mit dem Regen, da folgt dann ein sauberer Temperaturabsturz auf unter 20 Grad. Dann schauen wir noch aufs Wochenende. Da bekommen wir wieder viel Sonnenschein, dazu nur ein paar harmlose Quellwolken in der Nacht zum Montag. Da sind dann einzelne Schauer und Gewitter unterwegs und auch am Montag tagsüber bleibt es leicht wechselhaft mit einzelnen Schauern und Gewittern. Die Nachmittagswerte, die liegen dann um und etwas über 25 Grad. Der Alpenwelle Verkehrsservice um gleich 4 Minuten nach 4:30. Obacht bitte weiterhin auf der A8 Salzburg Richtung München. Da haben wir zwischen Holzkirchen Nord und Aying aktuell 3,5 Kilometer stockenden Verkehr. Ihr braucht knappe 5 Minuten länger. Dann staut sich's auf der B318 Münchner Straße Holzkirchen Richtung Rottach-Egern. Und zwar zwischen Dürnbach und der B307 bis nach Gmundrhein. Da haben wir aktuell einen knappen Kilometer Stau. Auch hier braucht ihr knappe 5 Minuten länger. Dann kommen wir von der B307 Vorderes Richtung Gmund, also in der Gegenrichtung zwischen der Ringstraße und der B318, 1,5 Kilometer stockender Verkehr. Da braucht ihr knappe 3 bis 5 Minuten länger. Ansonsten haben wir keine Meldungen. Wir schauen deshalb gleich auf die aktuellen Blitzer im Alpenwelle-Land. Die stehen in Miesbach und zwar am Nordgraben am Spielplatz, dann in Arget auf der B13 Höhe Kindergarten und in Icking kurz vor der Ortsausfahrt Richtung Wolfratshausen. Dann haben wir in Wolfratshausen nochmal einen auf der äußeren Beuerberger Straße Höhe Altersheim Richtung Eurasburg. Ganz neu dabei in Hundham, Fahrt Richtung Bad Feilenbach auf Höhe vom Wertstoffsammelcontainer. An der Stelle vielen Dank an den Hanse fürs Melden per WhatsApp. Dann gehen wir nach Geretsried, da haben wir einen in der Tattenkofener Straße und auch noch neu dabei, der kommt per WhatsApp von der Moni in der Egerlandstraße in Geretsried in der 20er-Zone. Also auch da besonders vorsichtig, der ist aus dem silbernen Auto raus. Und dann haben wir noch 2 Blitzer-Anhänger im Alpenwelland in Wolfratshausen im Untermarkt, Höhe der alten Polizei. Und dann noch in Seeshaupt von Weilheim kommend an der Tankstelle. Wenn auch ihr noch was habt, dann dürft ihr euch gerne jederzeit melden, so wie die Moni oder der Hanse, per WhatsApp oder auch kurzer Anruf. Und das Ganze unter 08041 799 und 4x der 4. Kommt's gut durch!
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2: Mit mir, dem Julian. Wir haben es gleich 4:06 und wir schauen uns gleich mal an für all diejenigen, die vielleicht gerade aus dem Urlaub kommen oder bald aus dem Urlaub kommen, besser gesagt. Wenn ihr Souvenirs im Koffer habt, da ist die Frage, was muss durch den Zoll, was nicht, damit ihr vorbereitet seid. Schau mal gleich drauf nach 3 Hits am Stück. Shakira mit Burna Boy, der WM-Song aus diesem Jahr, Die Die. Dann haben wir Man at Work mit Down Under und wir haben jetzt was für ein bisschen Party zum Ausklang des Arbeitstags. Usher und DJ Got Us Falling in Love.

0: Shakira und Burna Boy mit Die Die. Das war der WM-Song 2026 und wir haben ihn natürlich weiter im Programm. Starker Song. Wir schauen jetzt zum Urlaub, wenn er zu Ende geht. Irgendwie muss ein kleines Stück davon ja noch mit nach Hause. Also landen Olivenöl, Muscheln, Klamotten oder auch das ein oder andere Schnäppchen noch im Koffer. Spätestens am Flughafen kommt dann aber die Frage, darf ich das überhaupt alles mit nach Deutschland bringen? Denn bei manchen Urlaubsmitbringseln, da kann es am Zoll richtig teuer werden. Was darf mit und was sollte besser am Urlaubsort bleiben? Darüber spreche ich jetzt mit meiner Kollegin Julia. Fangen wir doch mal mit dem klassischen Shopping an. Wie viel darf ich denn überhaupt mit nach Hause bringen?
1: Ja, innerhalb der EU ist das bei normalen Souvenirs für den privaten Gebrauch meistens unkompliziert. Spannender wird es bei der Rückreise aus einem Nicht-EU-Land. Und dazu gehören zum Beispiel auch die Kanarischen Inseln. Wer mit Flugzeug oder Schiff einreist, darf Waren bis zu einem Gesamtwert von 430 Euro abgabefrei mitbringen. Bei der Einreise etwa mit Auto oder Bahn liegt die Grenze bei 300 Euro. Wer darüber liegt, muss die Waren beim Zoll anmelden.
0: Alles klar. Was ist mit den typischen Mitbringseln wie Essen, Pflanzen oder Muscheln?
1: Also da lohnt sich vorher ein genauer Blick auf die Regeln. Bei der Einreise aus Nicht-EU-Ländern gelten zum Beispiel für Fleisch, Wurst und Milchprodukte strenge Beschränkungen. Auch Pflanzen können problematisch sein. Und bei Muscheln, Korallen oder Schmuck aus tierischen Materialien kommt der Artenschutz ins Spiel. Produkte aus geschützten Tieren oder Pflanzen können beschlagnahmt werden.
0: Okay, wenn ich mir jetzt nicht sicher bin, ob mein Mitbringsel erlaubt ist, was mache ich dann?
1: Also lieber vor der Rückreise informieren und bei der Einreise zum Zoll gehen. Wer Waren dabei hat, die über den Freigrenzen liegen oder möglicherweise Beschränkungen unterliegen, nimmt am Flughafen den roten Ausgang. Gerade bei ungewöhnlichen Souvenirs ist Nachfragen deutlich entspannter, als bei einer Kontrolle erklären zu müssen, warum plötzlich eine geschützte Koralle im Koffer liegt.
0: Das stimmt. Vielen Dank, Julia. Und das schönste Urlaubssouvenir, das ist ja sowieso am Ende die Erinnerung an einen fantastischen Urlaub.

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2: Und wir haben's gleich. 4 kurz vorher ist es. Das heißt, es ist wieder der letzte Song der Stunde angesagt. Und dabei schalten wir jetzt um auf pures österreichisches Lebensgefühl.

0: Perfekt zum Mitsingen im Auto, daheim, bei der Arbeit, wo immer ihr auch gerade seid. Pizzera und Jaus mit Die Sun und Die. Und das ist der Hit von ihrem Nummer 1 Album Comedian Rhapsody, veröffentlicht im Jahr 2022. Hier euer letzter Song der Stunde.
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2: Ich bin Florian Klaus. Schon 2023 hat das Bundesinnenministerium die rechtsextreme Gruppe Artgemeinschaft verboten. Weil Anhänger aber weiter aktiv geblieben sein sollen, hat die Polizei in mehreren Bundesländern Durchsuchungen durchgeführt. Dabei seien Unterlagen und Datenträger sichergestellt worden, hieß es von der Staatsanwaltschaft. Festgenommen wurde niemand. Nach der Sturzflut im Grenzgebiet zwischen Nepal und China bergen Retter immer mehr Tote. Nach Angaben der nepalesischen Polizei wurden inzwischen mindestens 270 Leichen gefunden. Mehr als 1300 Menschen gelten noch als vermisst. Darunter sind auch 8 deutsche Touristen. Carola Frenzen berichtet.
3: Die Bilder sind wie aus einem Katastrophenfilm. Die ganze Region liegt unter dickem Schlamm. Dörfer und Infrastruktur sind zerstört. Erste Untersuchungen deuten auf einen gewaltigen Abbruch von Eis und Felsen hin. Dadurch könnte sich ein Fluss aufgestaut haben. Als die Blockade brach, wurden enorme Wassermassen freigesetzt. Die Armee hat derweil damit begonnen, hunderte Überlebende auszufliegen, darunter auch Ausländer.
2: Die Asylbewerberzahlen in Bayern sinken weiter. Laut Innenminister Herrmann sind von Januar bis Juli rund 5.800 Menschen gekommen. Das ist mehr als ein Drittel weniger als im Vorjahreszeitraum und fast 70% weniger als vor 2 Jahren. Herrmann nannte es eine erfreuliche Entwicklung, dass weiterhin deutlich mehr Geflüchtete Bayern verlassen, als Asylbewerber neu ankommen. Mehreren Medienberichten zufolge ist der frühere bosnisch-serbische Armeechef und Kriegsverbrecher Ratko Mladic tot. Er ist demnach im Alter von 84 Jahren in einem Gefängniskrankenhaus in Den Haag gestorben. Mladic war für das Massaker in Srebrenica 1995 mitverantwortlich. 2017 wurde er vom Internationalen Strafgerichtshof für das ehemalige Jugoslawien zu lebenslanger Haft verurteilt.
4: Und damit schauen wir wieder aufs aktuelle Alpenwelle. Wetter am Nachmittag, scheint weiter kräftig die Sonne durch die dünnen Wolken. Dazu ist es dann in der Nacht später nur locker bewölkt oder klar bei Temperaturen von 16 bis 13 Grad. Es bleibt also warm. Morgen starten wir dann mit sonnigen Phasen. Zur Mittagszeit entstehen dann westlich der Isar erste Schauer und Gewitter. Am Nachmittag, da zieht von den Osterseen her eine Gewitterfront ran. Örtlich droht sintflutartiger Regen, Hagel und auch Sturmböen, also wenn möglich daheim bleiben, das Auto gut verstauen und nichts riskieren. Abseits vom Gewitter frischt dann auch schon der Westwind kräftig auf. Insgesamt haben wir bis dahin 28 bis 30 Grad. Mit Regen gibt es dann einen Temperatursturz auf unter 20 Grad. Am Wochenende gibt es dann wieder viel Sonnenschein. Nur noch ein paar harmlose Quellwolken in der Nacht zum Montag. Da sind wieder einzelne Schauer und Gewitter unterwegs. Und auch am Montag tagsüber bleibt es leicht wechselhaft mit einzelnen Schauern und Gewittern. Die nach Mittagswerte, die liegen dann bei so knapp 25 Grad. Der Alpenwelle Verkehrsservice um genau 3:04. Wir haben eine Meldung, die kommt von der B318 Weissach-Wieseer-Straße zwischen dem Ringbergweg und Weissach. Haben wir einen 1/2 Kilometer Stau. Ihr braucht hier knappe 5 Minuten länger. Und dann haben wir noch eine kleine Meldung von der B472 und zwar zwischen der Miesingstraße und Miesbach. Haben wir 1 Kilometer stockend. Hier braucht ihr 3 bis 5 Minuten länger. Sonst lockert sich der Verkehr soweit aber wieder auf. Wir schauen auf die aktuellen Blitzer im Alpenwelleland. Die stehen weiterhin in Miesbach am Nordgraben am Spielplatz. Dann auf der B13 bei Arget auf Höhe vom Kindergarten. In Icking kurz vor der Ortsausfahrt Richtung Wolfratshausen. Dann in Hundham Fahrt Richtung Bad Feilenbach auf Höhe vom Wertstoffsammelcontainer. In Geretsried in der Tattenkofener Straße haben wir noch einen. Und dann noch mal in Geretsried und zwar in der Egerlandstraße in der 20er-Zone hier aus dem grauen Auto raus. Dann haben wir 2 Blitzer-Anhänger. Wolfratshausen im Untermarkt, Höhe Alte Polizei und noch in Seeshaupt von Weilheim kommend an der Tankstelle. Damit seid ihr wieder auf dem aktuellsten Stand. Solltet ihr noch was haben, meldet euch jederzeit. Am einfachsten geht's per WhatsApp 08041 799 und 4x4. Kommt's gut und sicher durch.
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4: Mit mir, dem Julian. Wir haben es gleich 4:05. Wir sind also praktisch kurz vorm Feierabend. Jetzt ist zwar heute noch schönes Wetter, aber wer weiß, vielleicht gibt es ja doch jemanden, der ins Kino will. Oder natürlich auch, wenn morgen dann das Gewitter ranzieht, dann kann man sich da wunderbar davor verstecken. Und weil heute Donnerstag ist, haben wir natürlich auch neue Filme in den bayerischen Kinos. Einer davon heißt Das Ende der Sterne. Und den schauen wir uns gleich genauer an. Vorher gibt's Musik auf der Alpenwelle. Fuse Odge mit Tiffany Asonto und Miles Smith und Stay.

0: Blues und Gemini Dream um 4:15 hier beim Alpenwelle Alpenglühen und diese Woche wird's im Kino bildgewaltig. Mit Das Ende der Sterne kommt jetzt der neue Film von Star-Regisseur Ridley Scott auf die große Leinwand. Das ist für die, die ihn jetzt gerade mit dem Namen nicht auf dem Schirm haben, der Schöpfer von Alien, Blade Runner oder dem epischen Klassiker fast schon Gladiator. Und diesmal erzählt er vom Untergang der Zivilisation und einem Mann, der trotz allem noch an Hoffnung glaubt. Mein Kollege Sebastian Will hat den neuen Endzeit-Thriller schon mal genauer für euch unter die Lupe genommen.
1: Ridley Scott kann große Welten. Und in Das Ende der Sterne ist die Welt, wie wir sie kennen, Geschichte. Eine Pandemie hat einen Großteil der Menschheit ausgelöscht. Aber Hick, ein junger Pilot, zählt zu den wenigen Überlebenden und er gibt nicht auf. Mit seinem treuen Hund und einem alten Propellerflugzeug macht er sich auf die Suche nach anderen Menschen. Aber die Not hat die meisten Menschen verändert.
2: Bevor die Welt unterging, habe ich meine Frau geküsst. Und mit meinem Hund gespielt.
3: Die Welt von damals existiert nicht mehr. Hier gibt's nur uns. Das Einzige, was wir fürchten müssen, sind
2: die Überlebenden.
1: Auf seiner Suche trifft Hick dann aber auf Seema und damit auf eine Frau, die zeigt, dass es in dieser zerstörten Welt auch noch Gutes gibt.
4: Mir fehlt Musik. Einkaufen, fahren und laut singen.
2: Mir fehlt was einkaufen zu können.
1: Genau darum geht es in diesem Film. Nicht nur Endzeit, Action und Gefahr, sondern was bleibt vom Menschsein übrig, wenn fast alles verloren ist? Was ist wirklich wertvoll und warum ist Hoffnung eine der größten Stärken der Menschen?
0: Klingt auf jeden Fall nach einer starken Botschaft. Gute Frage, was ist am Ende, wenn man Überdruss und alles andere abzieht, wirklich noch wertvoll? Kann man sich ja mal Gedanken drüber machen und dann geht man ins Kino und kriegt ja vielleicht die Antwort.

0: Das hat rum. Sunrise Avenue und You Can Never Be Ready. Gleich geht's hier weiter mit einfach mehr guter Musik. Noch vor den Nachrichten um 4:30. Wir haben mit im Gepäck Daniel Brisboys Gimme Just a Little Sign. Gemütlich und gut gelaunt. Und vorher gibt's noch was ein bisschen Wilderes. Tommy Cash und Espresso Macchiato. Nur hier auf der Alpenwelle.
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0: Daniel Brisbois, give me just a little sign hier beim Alpenwelle Alpenglühen. Wir haben es ganz genau, 16.30 Uhr, halb fünf. Hier kommen eure aktuellen Nachrichten.
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2: Mit Herbert Wieting. In Bad Tölz wird der Uferschutz an der Leusach zwischen Andreas- und Johannibrücke saniert. Grund dafür ist die zunehmende Alterung der Ufersicherung und die Belastung durch mehrere Hochwasserereignisse. Zusätzlich wurden mehrere Bibergänge entdeckt, die die Situation verschärfen. Die Baustelle reicht von der Zufahrt zum Museum Heimatplatz bis hin zur Brücke östlich des Japanischen Gartens. Mehr Geld für den Sport im Landkreis Miesbach. Die Vereine bekommen 2026 eine höhere staatliche Vereinspauschale. Die Vereine können das Geld flexibel einsetzen, zum Beispiel für Übungsleiter, Sportgeräte, Jugendangebote oder den Betrieb ihrer Sportanlagen. Landtagspräsidentin und Stimmkreisabgeordnete Ilse Aigner spricht von einer guten Nachricht für die Vereine im Landkreis.
3: Ich freue mich wirklich sehr, dass die Vereinspauschale des Freistaates Bayerns auf eine Rekordhöhe in 2026 gekommen ist und davon natürlich auch die Vereine im Landkreis Miesbach profitieren. Es ist ein Dankeschön für Ihre wertvolle Arbeit, die Sie leisten, und ich möchte mich auch persönlich ganz herzlich bedanken.
2: Das Ehrenamt sei keine Selbstverständlichkeit und verdient entsprechende Wertschätzung, so Aigner abschließend. Und wir blicken in den Landkreis Garmisch-Partenkirchen. Die Polizei in Garmisch-Partenkirchen sucht nach einer vermissten 18-Jährigen. Anastasia Börnert hat am Dienstagabend gegen 20.40 Uhr das Klinikum Garmisch-Partenkirchen verlassen und wird seitdem vermisst. Die Polizei hat bereits mit mehreren Streifen, Diensthunden und einem Hubschrauber nach ihr gesucht. Bislang ohne Erfolg. Nach Angaben der Polizei befindet sich die 18-Jährige in einer psychischen Ausnahmesituation. Börnert ist etwa 1,70 Meter groß und schlank und hat hellrot gefärbte schulterlange Haare. Ein Foto der Gesuchten findet ihr auf alpenwelle.de.
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0: Na, dann drücken wir die Daumen, dass wir da ganz schnell alle fündig werden. Ja. Vielen Dank, lieber Herbert. Und wir

0: Zum Alpenwelle-Wetter an diesem Donnerstagnachmittag. Wir haben weiterhin viel Sonne, dazu ein paar dünne Wolken in der Nacht. Da ist es locker bewölkt oder klar bei Temperaturen von 16 bis 13 Grad. Morgen starten wir dann recht sonnig. Zur Mittagszeit, da entstehen dann westlich der Isar erste Schauer und Gewitter. Und am Nachmittag, da zieht dann von den Osterseen her eine richtige Gewitterfront durch. Örtlich drohen sintflutartiger Regen, Hagel und auch Sturmböen. Also schaut, dass ihr möglichst von den Straßen runter seid und damit nichts passiert. Abseits vom Gewitter, da haben wir auch schon einen recht kräftigen Westwind. Dazu haben wir bis dahin Temperaturen von 28 bis 30 Grad. Mit Regen gibt es aber dann natürlich einen Temperatursturz auf unter 20 Grad. Am Wochenende, da bekommen wir nochmal viel Sonnenschein und nur ein paar harmlose Quellwolken. Erst in der Nacht zum Montag sind wieder einzelne Schauer und Gewitter unterwegs. Auch am Montag. Tagsüber bleibt es leicht wechselhaft mit einzelnen Schauern und Gewittern. Die Nachmittagswerte, die liegen dann bei etwas um die 25 Grad. Der Alpenwelle Verkehrsservice um 3 Minuten nach halb 5. Obacht bitte, eine Meldung gibt es von der B318 Weissach, Wieser Straße zwischen dem Ringbergweg und Weissach. Da haben wir einen halben Kilometer Stau. Ihr braucht knappe 5 Minuten länger. Dann haben wir stockenden Verkehr auf 1 Kilometer auf der B307 Vorderriss Richtung Gmund. Zwischen dem Reifenstuhlweg und der Riedersteiner Straße. Ihr braucht auch hier knappe 3 bis 5 Minuten länger. Dann gehen wir noch auf die B318 Rottach Egernholzkirchen. Zwischen Ludwig-Erhard-Platz und der ST2365 haben wir 1 Kilometer stockend. Auch hier ein Zeitverlust von knappen 3 Minuten. Dann staut sich's auch noch auf der Münchner Straße von Bürnbach kommend kurz vor Gmund. Da braucht ihr auch die ein oder andere Minute länger und ansonsten sind die Straßen aber soweit frei. Wir schauen auf die aktuellen Blitzer im Alpenwelle-Land. Da wollte ich gerade sagen, in Miesbach-Nordgraben, dann kommt per WhatsApp die Info, der ist mittlerweile abgebaut. Dann löscht man ihn doch direkt raus. Dann geht's damit weiter auf der B13 Arget, Höhe Kindergarten. Und nochmal in Hundham, Fahrtrichtung Bad Feilenbach, Höhe Wertstoffsammelcontainer. Und dann nochmal in Geretsried. Und zwar in der Egerlandstraße in der 20er-Zone aus einem grauen Auto raus. Und dann gibt es noch 2 Blitzer-Anhänger für euch im Alpenwelle-Land. Die stehen in Wolfratshausen im Untermarkthöhe Alte Polizei und einmal in Seeshaupt von Weilheim kommend an der Tankstelle. Damit sind wir auf dem aktuellsten Stand. Wenn ihr noch was habt, dürft ihr euch gerne jederzeit melden. 08041 799 und 4x die 4. Kommt's gut und sicher durch.
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0: Mit mir, dem Julian, 5 Minuten nach halb 5 und wir haben gerade schon das Thema Kino gehabt. Passend dazu würde ich sagen, gibt's gleich nochmal alle Infos zu unserem Gewinnspiel. Morgen nämlich Bavaria Filmstadt Familientickets. Passender geht's ja eigentlich gar nicht. Alle Infos gleich nach 3 Hits am Stück. Mark Forster, ein Lied. Dann Madonna mit dem Klassiker Like a Prayer. Und jetzt für euch Westlife und Home.

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Klasse Song, Mark Forster und ein Lied. 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Das tun wir von der Alpenwelle für euch natürlich auch.

Bon Jovi und These Days. 5:10 haben wir es ganz genau. Wir machen gleich weiter mit unserem letzten Song der Stunde. Der kommt von Jannemacher und Horst Autopilot.

0: Ganz gemütlich wird's gleich. Und vorher haben wir noch Enrique Iglesias zusammen mit Jean-Paul und Bailando.
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2: Ich bin Florian Klaus. An einer Schule in Großneuzittau in der Nähe von Berlin sind übereinstimmenden Berichten zufolge zwei Menschen getötet worden. Ein Verdächtiger wurde festgenommen. Die Märkische Allgemeine berichtet, dass unter den Opfern eine 18-jährige Schülerin ist. Der Verdächtige sei ihr Ex-Freund. Der andere Tote, ein 30-Jähriger, sei demnach gestorben, als er den Täter stoppen wollte. Offiziell bestätigt ist das bisher nicht. Mehrere hundert Milliarden Euro soll die Europäische Union einsparen. Um so viel Geld soll der Vorschlag der Kommission für den kommenden Haushalt gekürzt werden, fordert eine Gruppe mehrerer Länder, darunter auch Deutschland. Kanzler Merz hat mehrere andere Regierungschefs getroffen, um darüber zu diskutieren. Die Europäische Kommission schlägt inflationsbereinigt einen Haushalt im Umfang von rund 1,76 Billionen Euro vor. Deutschland zahlt davon den größten Beitrag. Mit mehreren Landtagswahlen und geplanten Reformen steht der Union und der SPD in den kommenden Wochen einiges bevor. Proteste gibt es auch aus den eigenen Reihen, etwa gegen das geplante Ende der abschlagsfreien Rente nach 45 Beitragsjahren. Zu dem Thema haben die Fraktionschefs bei einem Treffen in Münster betont, dass kein Gesetz ohne Veränderungen aus dem Bundestag kommt. Grundlegende Veränderungen sieht CDU-Mann Frei aber nicht kommen. In Monaco wird die Ligaphase der neuen Saison in der Fußball-Champions League ausgelost. Die vier deutschen Teilnehmer erfahren somit heute ab 18 Uhr ihre Vorrundengegner. Moritz Einzel berichtet.
3: Aus der Bundesliga sind Meister FC Bayern, Dortmund, Leipzig und Stuttgart mit dabei. Jedes Team bekommt 8 Gegner zugelost, je 2 aus jedem der 4 Lostöpfe. Die Auslosung macht ein Computer. Insgesamt sind in der Champions League Ligaphase 36 Teams mit dabei. Es gibt eine Gesamttabelle, aus der sich letztlich die K.O.-Phase ergeben wird.
4: Und damit schauen wir wieder aufs aktuelle Alpenwelle-Wetter, während wir die Daumen drücken, dass wir da ein gescheites losziehen. Die Sonne scheint, es ist ein bisschen windig in der Nacht, da bleibt es locker bewölkt oder klar und die Temperaturen gehen runter auf 16 bis 13 Grad. Morgen starten wir dann mit sonnigen Phasen. Zur Mittagszeit entstehen dann westlich der Isar erste Schauer und Gewitter. Und am Nachmittag, da zieht dann von den Osterseen her eine Gewitterfront ran. Und die hat in sich örtlich drohen sintflutartiger Regen, Hagel und auch Sturmböen. Und auch abseits davon gibt es schon vorher einen kräftigen Wind. Die Höchstwerte, die liegen bei 28 bis 30 Grad mit Regen. Da folgt dann ein Temperatursturz auf unter 20 Grad. Am Wochenende gibt es dann aber schon wieder viel Sonnenschein und nur ein paar harmlose Quellwolken. In der Nacht zum Montag sind dann einzelne Schauer und Gewitter wieder unterwegs. Auch am Montag tagsüber bleibt es leicht wechselhaft mit einzelnen Schauern und Gewittern. Die Nachmittagswerte, die liegen so um die 25 Grad. Der Alpenwelle Verkehrsservice um 3 Minuten nach 5. Wir haben ein paar kleine Meldungen, nichts Großes, aber vor allem am Tegernsee ist ein bisschen was los. Zum einen auf der B318 Rottach-Egern Richtung Holzkirchen. Da haben wir zwischen dem Ludwig-Erhard-Platz und dem Ahornweg 1 Kilometer Stau. Ihr braucht knappe 5 Minuten länger. Und auch in der Gegenrichtung haben wir zwischen Gmund und der B307 1/2 Kilometer Stau. Auch hier braucht ihr 3 bis 5 Minuten länger. Ansonsten haben wir keine Meldungen und gehen damit direkt zu den aktuellen Blitzern im Alpenwelleland. Da hat sich das auch ein bisschen beruhigt. Wir haben einen in Hundham, Fahrt Richtung Bad Feilenbach, Höhe Wertstoffsammelcontainer und dann in der Egerlandstraße Geretsried in der 20er-Zone da aus einem grauen Auto raus. 2 Blitzer-Anhänger gibt es noch. Die stehen in Wolfratshausen im Untermarkt, Höhe der alten Polizei und in Seeshaupt von Weilheim kommend an der Tankstelle. Solltet ihr noch was haben, meldet euch gerne jederzeit 08041 799 und 4x4. Kommt's gut durch!
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4: Mit mir, dem Julian. Wir haben es gleich 5 Minuten nach 5 und wir gehen jetzt so langsam rein in den Feierabend. Für alle die, die noch ein bisschen müssen, ich bringe euch trotzdem rein. Gemeinsam schaffen wir das und kommen gut durch. Weit ist es ja nicht mehr. Und zur Motivation habe ich mir gedacht, kann man ja mal schauen, was man morgen Abend so machen kann. Zum Einläuten vom Wochenende. Dafür habe ich gleich einen Tipp für euch. Das alles nach Shaggy und Prince My Days mit Hope und Bebe Rexha mit New Religion.

0: Pretenders und Don't Get Me Wrong.
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0: Bergsteigen, Klettern, Freeriden und außergewöhnliche Geschichten aus der Welt der Berge, das gibt's beim Alpen Film Festival. Das kommt nämlich mit seiner Passion Tour jetzt nach Rottach-Egern. Genauer gesagt, morgen um 7:30, 19:30 Uhr. Da zeigt das Festival im Kino am Tegernsee 5 ausgewählte Bergfilme. Vom Höhenbergsteigen am Nanga Parbat bis zu bewegenden und unterhaltsamen Geschichten über Menschen, die ihr Leben mit den Bergen verbinden, ist alles dabei. Das Alpenfilmfestival morgen ab 19.30 Uhr im Kino am Tegernsee. Tegernseer Straße 100 in Rottach-Egern. Die Tickets, die gibt's direkt beim Kino am Tegernsee und die Informationen, die ihr noch braucht zum Festival, die gibt's auf alpenfilmfestival.de.
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0: Olly Murs und Dear Darlin, und wir machen gleich weiter mit den Nachrichten um halb, und vorher gibt's noch einfach mehr gute Musik, unter anderem Sheryl Crow, All I Wanna Do, die Kaiser Chiefs mit How to Dance und Jelly Roll, I'm Good, für euren Weg Richtung Feierabend.
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0: Sheryl Crow mit All I Wanna Do. 17:30, 17:30, hier für euch die aktuellen Nachrichten.
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2: Mit Herbert Wieting. In Wolfratshausen wird der Uferschutz an der Leusach zwischen Andreas- und Johannibrücke saniert. Grund dafür ist die zunehmende Alterung der Ufersicherung und die Belastung durch mehrere Hochwasserereignisse. Zusätzlich wurden mehrere Bibergänge entdeckt, die die Situation verschärfen. Die Baustelle reicht von der Zufahrt zum Heimatmuseumsparkplatz bis zur Brücke östlich des Japanischen Gartens. Mehr Geld für den Sport im Landkreis Miesbach. Die Vereine bekommen 2026 eine höhere staatliche Vereinspauschale. Die Vereine können das Geld flexibel einsetzen, zum Beispiel für Übungsleiter, Sportgeräte, Jugendangebote oder den Betrieb ihrer Sportanlagen. Landtagspräsidentin und Stimmkreisabgeordnete Ilse Aigner spricht von einer guten Nachricht für die Vereine im Landkreis.
3: Ich freue mich wirklich sehr, dass die Vereinspauschale des Freistaates Bayerns auf eine Rekordhöhe in 2026 gekommen ist und davon natürlich auch die Vereine im Landkreis Miesbach profitieren. Es ist ein Dankeschön für Ihre wertvolle Arbeit, die Sie leisten, und ich möchte mich auch persönlich ganz herzlich bedanken.
2: Das Ehrenamt sei keine Selbstverständlichkeit und verdient entsprechende Wertschätzung, so Aigner abschließend. Und noch bis zum 30. September können sich Bildungseinrichtungen und soziale Träger im Alpenwelle-Land für das Impulsprogramm Volksmusik bewerben. Das Förderprogramm des Bayerischen Staatsministeriums der Finanzen für Heimat unterstützt Projekte, bei denen Kinder, Jugendliche, Senioren oder andere Gruppen Volksmusik kennenlernen und selbst praktizieren. Gefördert werden unter anderem Projekte in Kindergärten, Schulen und Volkshochschulen.
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0: Und damit schauen wir zum aktuellen Alpenwelle-Wetter. Wir haben weiterhin viel Sonnenschein. Es geht tatsächlich ein recht kräftiger Wind, aber es bleibt schön, auch in der Nacht locker bewölkt oder klar bei Temperaturen von 16 bis 13 Grad. Morgen starten wir dann mit sonnigen Phasen. Ab der Mittagszeit entstehen dann erste Schauer und Gewitter. Am Nachmittag, da zieht dann eine riesige Gewitterfront auf uns zu. Örtlich drohen sintflutartiger Regen, Hagel und Sturmböen, aber auch abseits der Gewitter gibt es einen recht kräftigen Wind. Bis dahin haben wir Temperaturen von 28.

0: 20 bis 30 Grad. Mit Regen gibt es dann Temperaturabsturz. Dann haben wir Temperaturen teilweise unter 20 Grad. Am Wochenende gibt es dann wieder viel Sonnenschein, dazu nur ein paar harmlose Wolken. In der Nacht zum Montag sind dann einzelne Schauer und Gewitter unterwegs. Und auch am Montag selbst, da haben wir dann tagsüber leicht wechselhaftes Wetter mit einzelnen Schauern und Gewittern. Die Nachmittagswerte, die liegen bei um die 25 Grad. Der Alpenwelle Verkehrsservice um 6:03 am Tegernsee. Da ist ein bisschen was los. Auf der B307 Vorderes Richtung Gmund haben wir aktuell einen Kilometer stockenden Verkehr zwischen der Lindenstraße und der Perronstraße. Da braucht ihr knappe 5 Minuten länger. Dann staut sich's auf der B318 Wieseer Straße Holzkirchen Richtung Rottach zwischen Ringsee und Rottach Egern 1/2 Kilometer. Hier braucht ihr 5 bis 7 Minuten länger. Dann gehen wir noch auf die Tegernseer Straße. Von St. Quirin kommend Richtung Gmund nach oben auf der B307 haben wir aktuell eine ganze Menge stockenden Verkehr. Es dauert nicht allzu viel länger, aber es zieht sich doch ein ganzes Stück. Dann haben wir noch Stau auf der B318 Rottach-Egern Richtung Holzkirchen zwischen der Ludwig-Erhard-Platz und am Hoffeld an. 1 Kilometer Stau, bis zu 5 Minuten dauert es da länger und auch in der Gegenrichtung von der Rathausstraße bis zur B307 haben wir auch 1 Kilometer stockenden Verkehr. Hier braucht ihr ebenfalls 3 bis 5 Minuten länger. Damit haben wir alles. Wir schauen auf die aktuellen Blitzer im Alpenwelleland. Da ist nicht allzu viel los. Es wird geblitzt in Hundham, Fahrtrichtung Bad Feilenbach, Höhe Wertstoffsammelcontainer. Dann in der Egerlandstraße, Geretsried in der 20er-Zone aus dem grauen Auto raus. Und dann haben wir 2 Blitzer-Anhänger. Und zwar einmal Wolfratshausen im Untermarkt auf Höhe der alten Polizei und in Seeshaupt von Weilheim kommend an der Tankstelle. Wenn ihr noch was habt, meldet euch gern jederzeit 08041 799 und 4x die 4. Kommt's gut und sicher durch.
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0: Mit mir, dem Julian. Wir haben es 6:05 und gleich ist wieder soweit. Gleich gibt's wieder unsere Hüttentipps. Die aktuellste Hütte für den heutigen Tag, die Füssener Hütte. Alles dazu gleich nach 3 Hits am Stück. Kygo und Khalid, Griffin, Save My Love. Dann haben wir John Mellencamp und Cherry Bomb und Adele mit Someone Like You.

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1: Kygo, Khaled und Griffin mit Save My Love.
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1: Also wandern, das ist bei uns in den Alpen ja einfach mal nur schön. Wunderbare Kulisse, Wege sind gut beschildert. Und wenn wir uns nach oben gekämpft haben, dann gibt's was Gescheites zum Essen. Wir finden, in den Alpen wandern ist was Besonderes und deshalb haben wir uns für euch was überlegt. Wir stellen euch die besten Hütten im Alpenwelleland und darüber hinaus vor und unsere Redakteurin Christine, die hat die Wanderschuhe geschnürt und ist auf die Füssener Hütten im schönen Rheintal gewandert. Dort hat sie sich mit der Vreni getroffen und sie gefragt, wie man denn da am besten hinkommt.
3: Also der übliche Weg ist, also den, was viele nehmen, ist zu Fuß oder mit dem E-Bike von Musau, Bärenfalle. Da ist ein großer Parkplatz und da kann man losstarten. Man geht circa 3,5 Stunden zu uns rauf mit dem Fahrrad, also mit den E-Bikes, die sind in circa 1 Stunde da bei uns heroben. Da gehst du Richtung Bärenfalle dann Richtung Musauer Alm, bei der Musauer Alm vorbei, dann Richtung Otto-Meyer-Hütte und die letzte Hütte sind wir, die Füssener Hütte.
1: Ist der Weg zur Füssener Hütte denn auch für Familien möglich?
3: Ja, es kommen ganz viele Familien rauf. Es ist für kleine Kinder sehr gut machbar, weil der Weg ist jetzt, also von unten der Fahrweg ist sehr gut begehbar. Es ist lockerer Kies oder ein bisschen steinig in dem Sinne, aber gut machbar. Man kann sogar mit dem Kinderwagen hoch.
1: Das klingt doch gut. Auf der Füssener Hütte ist es natürlich dann auch noch möglich zu übernachten. Das Besondere hier, es gibt Hundezimmer. Das sind abgegrenzte Zimmer, wo wir ungestört mit unseren Hunden wohnen können. Und ganz wichtig ist natürlich die Verpflegung. Liebe Vreni, welche Schmankerl gibt's denn bei euch auf der Hütte?
3: Unsere Suppen, Kaspresknödelsuppen, sind sehr beliebt. Wird alles selbst gemacht, wird eigentlich nichts in dem Sinne TK oder so dazugekauft. Schweinebraten wird im Holzkohleofen noch gemacht. Tiroler Gröstl, wirklich noch mit gekochtem Suppenfleisch, mit Speck, mit Schweinebraten, frisch geröstet aus der Pfanne. Gibt es ja auch fast selten irgendwo noch. Der Kaiserschmarrn ist sehr beliebt bei den Leuten. Und mein Kuchenbuffet, was ich jeden Tag habe, mit 6 oder 7 verschiedenen Kuchen.
1: Ja, da läuft mir gleich das Wasser im Mund. Mein nächstes Wanderziel, das wird auf jeden Fall das Kuchenbuffet von der Vreni auf der Füssener Hütte. So viel steht fest. Mehr Infos findet ihr unter alpenwelle.de unter der Rubrik Freizeit. Und zum Schluss, da hat die Vreni noch eine kurze Botschaft für euch.
3: Also, Hochzeit die Alpenwelle, kommt zu uns rauf auf die Füssener Hütte, macht euch selber ein Bild von dem Ganzen. Wir täten uns total freuen. Schaut euch das an. Bis dann, eure Vreni.
1: Also, nix wie rauf auf die Füssener Hütte. Die Alpenwelle wünscht euch viel Spaß.
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2: Ich bin Florian Klaus. Der Europäische Fußballdachverband UEFA bereitet ein Strafverfahren gegen FIFA-Präsident Gianni Infantino vor. Es geht um den Investorendeal, den Infantino für kommende Turniere einfädeln wollte. Unter anderem die UEFA hatte dagegen protestiert, bis er die Idee zurückgenommen hat. Jetzt fordern die Europäer, dass die FIFA und beteiligte Banken für das geplante Verfahren Dokumente zu dem gescheiterten Plan herausrücken. Die Fraktionen von Union und SPD schließen Änderungen am umstrittenen Rentenplan der Koalition nicht aus. Kein Gesetz gehe so aus dem Bundestag, wie es hineinkomme, sagte Unionsfraktionschef Frei vor einer gemeinsamen Tagung in Münster. Thomas Bremser berichtet.
3: Der Koalition stehen turbulente Wochen bevor. Die drei Landtagswahlen könnten CDU und SPD durchrütteln. Parallel dazu will die Regierung ihr Reformpaket umsetzen und hier gibt es noch Streitpunkte, vor allem bei der Rente mit 63. Die soll abgeschafft werden, doch daran gibt es intern Kritik. Es könnte auf Ausnahmen hinauslaufen für alle, die nicht in der Lage sind, länger als 45 Jahre zu arbeiten, wegen des harten Jobs oder der Gesundheit.
2: Der wegen Kriegsverbrechen verurteilte bosnisch-serbische Ex-General Ratko Mladic ist tot. Das hat ein UN-Vertreter bestätigt. Wegen Völkermords im Bosnienkrieg hatte er eine lebenslange Haftstrafe im internationalen Gefängnis in Den Haag verbüßt. Sein schlimmstes Verbrechen war das Massaker an 8000 Bewohnern der ostbosnischen Enklave Srebrenica. Vielleicht eine neue Idee für die Drohnenabwehr? Im Berchtesgadener Land hat ein Steinadler eine Drohne zum Absturz gebracht. Die war dort wegen eines Waldbrandes auf einem Erkundungsflug, als der Vogel angegriffen hat. Wie es dem Adler geht, ist unklar. Bisher ist kein Tier mit Verletzungen oder ungewöhnlichem Verhalten entdeckt worden.
4: Und dann schauen wir damit aufs aktuelle Alpenwelle-Wetter, während wir hoffen, dass es dem Adler auch noch gut geht. Wir haben nach wie vor Sonnenschein und auch in der Nacht bleibt's locker bewölkt oder klar. Temperaturen bleiben auch recht mild, 16 bis 13 Grad. Morgen starten wir dann mit sonnigen Phasen zur Mittagszeit. Entstehen dann westlich der Isar erste Schauer und Gewitter am Nachmittag. Da ziehen dann von den Osterseen her Gewitterfronten auf uns zu. Da kann's auch mal richtig abgehen. Örtlich drohen sintflutartiger Regen, Hagel und auch Sturmböen. Abseits vom Gewitter haben wir dann auch schon recht kräftigen Wind bis zu den ersten Schauern. Da haben wir Temperaturen noch von 28 bis 30 Grad, dann geht's runter auf unter 20. Dafür gibt's am Wochenende dann wieder viel Sonnenschein und nur ein paar harmlose Wolken. Dazu Temperaturen um die 25 Grad in der Nacht zum Montag. Und auch am Montag tagsüber sind einzelne Schauer und Gewitter unterwegs. Es bleibt wechselhaft. Der Alpenwelle Verkehrsservice um 6:03. Die Straßen sind an sich soweit frei, bloß um Gmund rum. Da ist ein bisschen was los und zwar eigentlich aus allen Richtungen kommend braucht ihr so um die 3 bis 5 Minuten länger. Die aktuellen Blitzer im Alpenwelle-Land, da ist nicht mehr allzu viel los. In Hundham, Fahrtrichtung Bad Feilenbach, auf Höhe vom Wertstoffsammelcontainer steht einer und in der Egerlandstraße in Geretried in der 20er-Zone aus dem grauen Auto raus. Dann haben wir noch 2 Blitzer-Anhänger, Wolfratshausen am Ortseingang von Eurasburg kommend und in Seeshaupt von Weilheim kommend an der Tankstelle. Wenn ihr noch was habt, dann meldet euch 08041 799 und 4x die 4.
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4: Mit mir, dem Julian. 6:04 haben wir's. Rein geht's in euren natürlich wohlverdienten Feierabend an diesem Donnerstagabend. Wir werfen gleich einen Blick auf den morgigen Tag und schauen, was euer Wohlfühlwetter denn da für euch bereithält. Das Ganze nach Bruno Mars mit Just the Way You Are. Und jetzt direkt für euch gibt's Holly Humberston, To Love Somebody.

0: Laidback, Sunshine, Reggae zum Einstieg in den Feierabend. So richtig schön den Tag ausklingen lassen mit leichten Reggae of Summer Vibes.
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0: Heißt, jetzt ist Erholen angesagt bei schönem Spätsommerwetter. Und morgen, da kommen wir dann leider schon in den Einflussbereich eines Gewittertiefs. Das heißt, das allgemeine Befinden, das wird ein bisschen schlechter. Menschen mit niedrigem Blutdruck, die spüren es besonders. Da kommt dann der Kreislauf ins Spiel. Insgesamt lässt die Konzentration auch ein bisschen nach. Wir fühlen uns dementsprechend zunehmend ein bisschen müder, abgeschlagen. Könnte aber auch dran liegen, dass wir kurz vorm Wochenende stehen. Stark Wetterfühlige, die spüren es auch mit Kopfschmerzen. Der Schlaf in der Nacht auf den Samstag, der dagegen verläuft wieder erholsam und tief. Und genau so geht's dann ganz entspannt rein ins Wochenende.
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0: Mike Oldfield mit Crime of Passion. Gleich gibt's wieder die Nachrichten um 9:30. Vorher aber noch einfach mehr gute Musik. Unverkennbar. Joe Cockers Stimme mit Different Roads und Lady Gaga. Ebenfalls eine unverkennbare Stimme gibt's auch noch für euch mit Abracadabra.
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0: Was eine Stimme. Joe Cocker mit Different Roads. 18.30 Uhr, die Nachrichten.
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2: Mit Herbert Wieting. Nach dem Leichenfund auf einem Parkplatz auf der B307 bei Lenggries ist die Identität des Toten geklärt. Es handelt sich um einen 64-jährigen Mann aus Rumänien. Bei der gerichtsmedizinischen Untersuchung wurden keine Anzeichen für einen gewaltsamen Tod festgestellt. Wie der Mann ums Leben kam und unter welchen Umständen er sich dort aufhielt, ist allerdings weiterhin Gegenstand der Ermittlungen. Die Polizei bittet um Hinweise. Die AOK Bayern will Schulen im Alpenwelleland beim Thema Hitzeschutz unterstützen. Ab September gibt es kostenfreie Online-Veranstaltungsreihen für Schulen. Dabei geht es um gesundheitliche Risiken durch Hitze und konkrete Schutzmaßnahmen für Schüler und Lehrkräfte. Schulen können außerdem in Workshops gemeinsam mit Experten einen eigenen Hitzeschutzplan entwickeln. Und wir schauen in den Landkreis Starnberg. Auf der B2 ist am Mittwochnachmittag ein 76-jähriger Autofahrer verunglückt. Der Mann aus dem Landkreis Weilheim-Schongau war gegen 12.10 Uhr mit seinem Mercedes von Weilheim in Richtung Starnberg unterwegs. Kurz nach der Abfahrt nach Monatshausen kam er aus bislang unbekannter Ursache nach rechts von der Fahrbahn ab. Der Mercedes fuhr über ein Feld und kam in einem angrenzenden Waldstück zum Stehen. Dabei kippte das Fahrzeug auf die Beifahrerseite. Der 76-Jährige erlitt eine Kopfplatzwunde und einen Schock und wurde in ein nahelegenes Krankenhaus gebracht. Am Mercedes entstand Totalschaden in Höhe von rund 20.000 Euro. Für die Bergung musste die B2 kurzzeitig gesperrt werden.
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0: Und damit schauen wir wieder aufs aktuelle Alpenwelle-Wetter. Wir haben weiterhin Sonnenschein. So geht dann der Tag auch zu Ende heute Abend und in der Nacht. Da ist es locker bewölkt oder klar bei milden Temperaturen von 16 bis 13 Grad. Morgen starten wir dann noch sonnig in den Tag. Ab Mittag gibt es dann schon erste Schauer und Gewitter. Ab dem Nachmittag, da knallt es dann richtig. Wir haben örtlich sintflutartigen Regen, Hagel und Sturmböen. Eine Gewitterfront kommt auf uns zu, die es in sich hat. Auch bis dahin haben wir schon einen recht kräftigen Wind. Wir haben bis mittags bzw. bis zum Gewitter 28 bis 30 Grad an Temperatur. Dann mit dem Regen geht es runter auf unter 20. Dafür geht es am Wochenende dann wieder mit viel Sonnenschein und nur harmlosen Wolken weiter. In der Nacht zum Montag sind einzelne Schauer und Gewitter unterwegs. Auch am Montag tagsüber bleibt es leicht wechselhaft mit einzelnen Schauern und Gewittern. Die Nachmittagswerte, die liegen dann bei etwas und über 25 Grad. Der Alpenwelle Verkehrsservice um gleich 3 Minuten nach 6:30. Wir haben keine Meldungen. Die Straßen sind frei. Genauso soll es sein. Fahrt vorsichtig, damit nichts weiter passiert und natürlich nicht zu schnell. Es wird geblitzt und zwar einmal in Hundham, Fahrt Richtung Bad Feilenbach auf Höhe vom Wertstoffsammelcontainer und dann noch in der Egerlandstraße in Geretsried in der 20er-Zone, da aus einem grauen Auto raus. Dann gibt's noch 2 Blitzeranhänger im Alpenwelleland, einmal in Wolfratshausen.

0: Ortseingang von Eurasburg kommend und einmal in Seeshaupt von Weilheim kommend an der Tankstelle. Solltet ihr noch was haben, dann gerne kurz melden. Am besten geht's per WhatsApp unter 08041 799 und 4x4. Kommt's gut durch!
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0: Mit mir, dem Julian, und wir haben es gleich 7:04. Heißt, wir gehen in den absoluten Endspurt. Ihr habt euch euren Feierabend sowas von verdient und ich belohne euch mit einfach mehr guter Musik. Unter anderem natürlich wieder unserem Hithammer der Woche, dieser Woche von Iggy Kelly von der Kelly Family und mit seinem brandneuen Song Miracle. Dazu gleich mehr. Vorher gibt's einen richtigen Klassiker. Elton John, Circle of Life, was zum ordentlich Aufdrehen. Dann haben wir Tempest City mit Self-Aware und jetzt für euch die Doobie Brothers mit Listen to the Music. Es geht ganz gemütlich rein in den Feierabend hier beim Alpenwelle Alpenglühen.

0: Jetzt wollte ich irgendwas Cooles sagen zu diesem Song, aber das ist sehr schwer, passende Worte zu finden, wenn Elton John Circle of Life singt. Da hängen so viele Erinnerungen dran aus der Kindheit, allen voran natürlich der König der Löwen. Aber von einem Knaller geht's hier bei der Alpenwelle Schlag auf Schlag weiter zum nächsten.
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0: Es gibt da diese Momente im Leben, da trifft einen der Blitz im absolut besten Sinne. Man sieht einen Menschen, im Bauch kribbelt alles und plötzlich fühlt sich die ganze Welt nur noch leicht an. Und genau dieses fast schon magische Gefühl bringt uns jetzt ein junger Mann ins Radio, der den Pop im Blut hat. Iggy Kelly. Mit seinem brandneuen Track geht er genau diesem Gefühlsfeuerwerk auf den Grund. Für ihn steht fest, manchmal ist die Liebe eben ein echtes kleines Wunder. Und hier ist jetzt für euch der perfekte Soundtrack für den Weg Richtung Wochenende. Ohren auf für modernen Pop. Hier ist Iggy Kelly mit Miracle.

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1: Ich bin Florian Klaus. Der Machtkampf zwischen dem europäischen Fußballdachverband UEFA und dem Weltverband FIFA geht weiter. Die UEFA will FIFA-Chef Infantino verklagen. Dafür fordert sie Dokumente zu dem gescheiterten Investorenplan Infantinos. Er hatte nach der WM durchdrücken wollen, dass bei künftigen Turnieren Investoren beteiligt werden. Die UEFA wirft ihm unter anderem vor, dass die erwünschte Verkaufssumme betrügerisch und nicht marktüblich gewesen sei. An einer Schule in Großen-Neuzittau in der Nähe von Berlin sind zwei Menschen getötet worden. Ein 19-Jähriger wurde festgenommen. Die Märkische Allgemeine berichtet, dass unter den Opfern eine 18-jährige Schülerin ist. Der Verdächtige sei ihr Ex-Freund. Der andere Tote, ein 30-Jähriger, sei demnach gestorben, als er den Täter stoppen wollte. Offiziell bestätigt ist das bisher nicht. Mieten einfrieren, Deckeln senken. Die Linke will erheblich in den Wohnungsmarkt und die Rechte von Vermietern eingreifen, um Mieter zu entlasten. Ihr Modell für einen bundesweiten Mietendeckel legte die Bundestagsfraktion zusammen mit einem Rechtsgutachten vor. Thomas Bremser berichtet.
2: Für die Linke sind die hohen Mietpreise seit Jahren Top-Thema. Beim Wahlkampf in Berlin spielte es für die Partei eine entscheidende Rolle. Durch ihr zweistufiges Modell könne man die Preise für neue Mieter in Berlin um die Hälfte senken, heißt es von einem Soziologen. Und ein Gutachten, das von den Linken selbst in Auftrag gegeben wurde, kommt zum Schluss: Die Pläne sind mit dem Gesetz vereinbar.
1: Der Borkenkäfer hat den Bayerischen Wald in diesem Jahr relativ verschont. Sowohl im Nationalpark als auch in umliegenden Wäldern sind die Schadholzmengen vergleichsweise niedrig, hieß es. Entwarnung gibt es deswegen aber nicht. Nach Hitze und Trockenheit seien viele Bäume geschwächt, hat Bayerns Wirtschaftsminister Aiwanger gesagt. Meistens ist der Himmel leicht bewölkt oder klar. Im westlichen Franken ziehen in der Nacht aber erste Schauer und Gewitter heran. Die Tiefstwerte liegen zwischen 20 und 13 Grad. Morgen kommt dann eine Gewitterfront mit kräftigem Westwind. In Niederbayern ist es davor noch sonnig. Am Wochenende wird es recht sonnig mit nur vereinzelten Schauern. Es wird kühler.
3: Guten Abend, hier ist Silvia aus der Alpenwelle Verkehrsredaktion. Von uns gibt's grünes Licht. Alles frei. Die Alpenwelle wünscht gute Fahrt.
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1: Ich bin Florian Klaus. Die Partien der Ligaphase in der Fußball-Champions League stehen fest. Sie sind in Monaco ausgelost worden. Aus der Bundesliga sind 4 Teams dabei. Zu den Gegnern des FC Bayern gehört neben Atletico Madrid auch wieder der FC Arsenal. In der letzten Saison gab es gegen den späteren Finalisten eine 1:3-Niederlage. Auch Dortmund muss gegen die Engländer ran. RB Leipzig trifft unter anderem auf Real Madrid und Manchester City. Stuttgart spielt unter anderem gegen Inter Mailand. Im Streit um den WM-Investorendeal bereitet die UEFA ein Strafverfahren gegen FIFA-Präsident Gianni Infantino vor. Der Europäische Fußballdachverband fordert die FIFA und beteiligte Finanzinstitute auf, Dokumente zu dem gescheiterten Projekt herauszugeben. Thomas Thunfeld berichtet.
2: Damit eskaliert der Machtkampf zwischen dem Europäischen Fußballverband und dem FIFA-Boss. Verdacht auf untreue Geschäftsbesorgung, so der Vorwurf gegen Infantino, den der UEFA-Präsident den europäischen Verbänden heute in Monaco im Detail erläutert hat. Was nichts anderes bedeutet als, jetzt soll Infantino auf juristischem Weg gestürzt werden. Wenn er verurteilt würde, könnte ihn das laut UEFA sogar ins Gefängnis bringen.
1: Mehrere 100 Milliarden Euro soll die Europäische Union einsparen. Um so viel Geld soll der Haushaltsvorschlag der Kommission für 2028 bis 2034 gekürzt werden. Das fordert eine Gruppe mehrerer Länder, darunter auch Deutschland. Kanzler Merz hat nach einem Treffen mit den anderen Regierungschefs gesagt, dass in allen Bereichen gekürzt werden müsse. Schon 2023 hat das Bundesinnenministerium die rechtsextreme Gruppe Artgemeinschaft verboten. Weil Anhänger aber weiter aktiv geblieben sein sollen, hat die Polizei in mehreren Bundesländern Durchsuchungen durchgeführt. Dabei seien Unterlagen und Datenträger sichergestellt worden, hieß es von der Staatsanwaltschaft. Festgenommen wurde niemand. Meistens ist der Himmel leicht bewölkt oder klar. Im westlichen Franken ziehen in der Nacht aber erste Schauer und Gewitter heran. Die Tiefstwerte liegen zwischen 20 und 13 Grad. Morgen kommt dann eine Gewitterfront mit kräftigem Westwind. In Niederbayern ist es davor noch sonnig. Am Wochenende wird es recht sonnig mit nur vereinzelten Schauern. Es wird kühler.
3: Guten Abend, hier ist Silvia aus der Alpenwelle Verkehrsredaktion. Bei uns im Sendegebiet sieht's aktuell sehr gut aus. Alles frei. Die Alpenwelle wünscht gute Fahrt.
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1: Ich bin Florian Klaus. Der Europäische Fußballdachverband UEFA bereitet ein Strafverfahren gegen FIFA-Präsident Gianni Infantino vor. Es geht um den Investorendeal, den Infantino für kommende Turniere einfädeln wollte. Unter anderem die UEFA hatte dagegen protestiert, bis er die Idee zurückgenommen hat. Jetzt fordern die Europäer, dass die FIFA und beteiligte Banken für das geplante Verfahren Dokumente zu dem gescheiterten Plan herausrücken. Die Fraktionen von Union und SPD schließen Änderungen am umstrittenen Rentenplan der Koalition nicht aus. Kein Gesetz gehe so aus dem Bundestag, wie es hineinkomme, sagte Unionsfraktionschef Frei vor einer gemeinsamen Tagung in Münster. Thomas Bremser berichtet.
2: Der Koalition stehen turbulente Wochen bevor. Die drei Landtagswahlen könnten CDU und SPD durchrütteln. Parallel dazu will die Regierung ihr Reformpaket umsetzen und hier gibt es noch Streitpunkte, vor allem bei der Rente mit 63. Die soll abgeschafft werden, doch daran gibt es intern Kritik. Es könnte auf Ausnahmen hinauslaufen für alle, die nicht in der Lage sind, länger als 45 Jahre zu arbeiten, wegen des harten Jobs oder der Gesundheit.
1: An einer Schule in Großen-Neuzittau in der Nähe von Berlin sind zwei Menschen getötet worden. Ein 19-Jähriger wurde festgenommen. Medien berichten, dass unter den Opfern eine 18-jährige Schülerin ist. Der Verdächtige sei ihr Ex-Freund. Der andere Tote, ein 30-Jähriger, sei demnach gestorben, als er den Täter stoppen wollte. Offiziell bestätigt ist das bisher nicht. Im kommenden Juni will der FC Bayern nach Spanien ins Estadio Metropolitano zum Endspiel der Fußball-Champions League. Vorbeischauen können sie aber schon in der Ligaphase. Die Auslosung hat den Münchnern ein Auswärtsspiel bei Atletico Madrid beschert. Außerdem spielen sie unter anderem wieder gegen den FC Arsenal. Gegen die Engländer muss auch Dortmund ran. Leipzig trifft unter anderem auf Real Madrid und Manchester City, Stuttgart auf Atletico Madrid und Inter Mailand. Meistens ist der Himmel leicht bewölkt oder klar. Im westlichen Franken ziehen in der Nacht aber erste Schauer und Gewitter heran. Die Tiefstwerte liegen zwischen 20 und 13 Grad. Morgen kommt dann eine Gewitterfront mit kräftigem Westwind. In Niederbayern ist es davor noch sonnig. Am Wochenende wird es recht sonnig mit nur vereinzelten Schauern. Es wird kühler.
3: Guten Abend, hier ist Silvia aus der Alpenwelle Verkehrsredaktion. Alles rollt, alles fließt. 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
1: Ich bin Gregor Jose Moser. Im Streit um den WM-Investorendeal bereitet die UEFA ein Strafverfahren gegen FIFA-Präsident Gianni Infantino vor. Der Europäische Fußballdachverband fordert die FIFA und beteiligte Finanzinstitute auf, Dokumente zu dem gescheiterten Projekt herauszugeben. Thomas Thonfeld berichtet.
2: Damit eskaliert der Machtkampf zwischen dem Europäischen Fußballverband und dem FIFA-Boss. Verdacht auf untreue Geschäftsbesorgung, so der Vorwurf gegen Infantino, den der UEFA-Präsident den europäischen Verbänden heute in Monaco im Detail erläutert hat. Was nichts anderes bedeutet als, jetzt soll Infantino auf juristischem Weg gestürzt werden. Wenn er verurteilt würde, könnte ihn das laut UEFA sogar ins Gefängnis bringen.
1: Die Linke will mit einem bundesweiten Mietendeckel steigende Mieten aufhalten. Sie hat ihr Modell heute vorgestellt, zusammen mit dem Gutachten eines Regensburger Juristen, der es für rechtlich möglich hält. Die jeweilige Obergrenze soll lokal unterschiedlich sein, je nachdem, wie angespannt der Wohnungsmarkt ist. Kritiker, etwa aus der Union, wenden aber ein, dass Vermieter mit einem Mietendeckel keinen Anreiz mehr hätten, zu investieren. Der wegen Kriegsverbrechen verurteilte bosnisch-serbische Ex-General Ratko Mladic ist tot, das hat ein UN-Vertreter bestätigt. Wegen Völkermords im Bosnienkrieg hatte er eine lebenslange Haftstrafe im internationalen Gefängnis in Den Haag verbüßt. Sein schlimmstes Verbrechen war das Massaker an 8000 Bewohnern der ostbosnischen Enklave Srebrenica. Die Partien der Ligaphase in der Fußball-Champions League stehen fest. Aus der Bundesliga sind 4 Teams dabei. Zu den Gegnern des FC Bayern gehört neben Atletico Madrid auch wieder der FC Arsenal. In der letzten Saison gab es gegen den späteren Finalisten eine 1:3 Niederlage. Auch Dortmund muss gegen die Engländer ran. RB Leipzig trifft unter anderem auf Real Madrid und Manchester City. Stuttgart spielt unter anderem gegen Inter Mailand. Der Himmel ist meistens leicht bewölkt oder klar. Im westlichen Franken ziehen jetzt aber erste Schauer und Gewitter heran. Die Tiefstwerte liegen zwischen 20 und 13 Grad. Morgen kommt dann eine Gewitterfront mit kräftigem Westwind. In Niederbayern ist es davor noch sonnig. Am Wochenende wird es dann recht sonnig mit nur vereinzelten Schauern. Es wird aber kühler.
3: Guten Abend, hier ist Anja aus der Alpenwelle Verkehrsredaktion. Nur ein Wort. Läuft. Die Alpenwelle wünscht gute Fahrt.
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1: Ich bin Gregor Jose Moser. Die Linke will erheblich in den Wohnungsmarkt und die Rechte von Vermietern eingreifen, um Mieter zu entlasten. Ihr Modell für einen bundesweiten Mietendeckel legte die Bundestagsfraktion zusammen mit einem Rechtsgutachten vor. Thomas Bremser berichtet.
2: Für die Linke sind die hohen Mietpreise seit Jahren Topthema. Beim Wahlkampf in Berlin spielte es für die Partei eine entscheidende Rolle. Durch ihr zweistufiges Modell könne man die Preise für neue Mieter in Berlin um die Hälfte senken, heißt es von einem Soziologen. Und ein Gutachten, das von den Linken selbst in Auftrag gegeben wurde, kommt zum Schluss: Die Pläne sind mit dem Gesetz vereinbar.
1: In Nepal und Tibet läuft weiter die Suche nach Vermissten nach der verheerenden Sturzflug gestern. Als vermisst gelten mehr als 1400 Menschen, darunter viele Touristen, auch mehrere Deutsche. Die Zahl der Todesopfer ist inzwischen auf fast 400 gestiegen. Die Behörden rechnen mit weiteren Opfern. Der Borkenkäfer hat den Bayerischen Wald in diesem Jahr relativ verschont. Sowohl im Nationalpark als auch in umliegenden Wäldern sind die Schadholzmengen vergleichsweise niedrig, hieß es. Entwarnung gibt es deswegen aber nicht. Nach Hitze und Trockenheit seien viele Bäume geschwächt, hat Bayerns Wirtschaftsminister Aiwanger gesagt. Im kommenden Juni will der FC Bayern ins Estadio Metropolitano zum Endspiel der Fußball-Champions League. Vorbeischauen können sie aber schon in der Ligaphase. Die Auslosung hat den Münchnern ein Auswärtsspiel bei Atletico Madrid beschert. Außerdem spielen sie unter anderem wieder gegen den FC Arsenal. Gegen die Engländer müssen auch Dortmund ran. Leipzig trifft unter anderem auf Real Madrid und Manchester City, Stuttgart auf Atletico Madrid und Inter Mailand. Der Himmel ist meistens leicht bewölkt oder klar. Im westlichen Franken ziehen jetzt aber erste Schauer und Gewitter heran. Die Tiefstwerte liegen zwischen 20 und 13 Grad. Morgen kommt dann eine Gewitterfront mit kräftigem Westwind. In Niederbayern ist es davor noch sonnig. Am Wochenende wird es dann recht sonnig mit nur vereinzelten Schauern. Es wird aber kühler.
3: Guten Abend. Hier ist Anja aus der Alpenwelle Verkehrsredaktion. Kurz und knapp, freie Fahrt für euch. Die Alpenwelle wünscht gute Fahrt.
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1: Ich bin Gregor Jose Moser. Nach der verheerenden Sturzflut im Grenzgebiet zwischen Nepal und Tibet gibt es immer mehr Todesmeldungen, mittlerweile fast 400. Die Behörden und Einsatzkräfte gehen jedoch von vielen weiteren Todesopfern unter den Schlammmassen aus. Auf beiden Seiten gibt es nämlich eine hohe Zahl an Vermissten, über 1400. 8 Vermisste sollen laut unbestätigten Berichten Deutsche sein. Im Streit um den WM-Investorendeal bereitet die UEFA ein Strafverfahren gegen FIFA-Präsident Gianni Infantino vor. Der Europäische Fußballdachverband fordert die FIFA und beteiligte Finanzinstitute auf, Dokumente zu dem gescheiterten Projekt herauszugeben. Thomas Thonfeld berichtet.
2: Damit eskaliert der Machtkampf zwischen dem Europäischen Fußballverband und dem FIFA-Boss. Verdacht auf untreue Geschäftsbesorgung, so der Vorwurf gegen Infantino, den der UEFA-Präsident den europäischen Verbänden heute in Monaco im Detail erläutert hat. Was nichts anderes bedeutet als, jetzt soll Infantino auf juristischem Weg gestürzt werden. Wenn er verurteilt würde, könnte ihn das laut UEFA sogar ins Gefängnis bringen.
1: Erst letztes Jahr hatte US-Präsident Trump wegen eines Streits mit Mexiko den Golf von Mexiko in Golf von Amerika umbenennen lassen, zumindest für den amtlichen Gebrauch in den USA. Im Handelsstreit mit Kanada wiederholt er das nun. Er hat per Dekret angeordnet, den Ontario-See in Lake America umzubenennen. Zum Fußball. Am 8. September startet die Ligaphase der Champions League, in der jedes Team 8 Spiele bestreitet. In Monaco sind jetzt die Partien ausgelost worden. Der FC Bayern trifft unter anderem auf den FC Arsenal und Atletico Madrid. Auch Borussia Dortmund bekommt es mit dem FC Arsenal zu tun. Zu den Gegnern von RB Leipzig gehören Real Madrid und Manchester City. Der VfB Stuttgart trifft unter anderem auf Inter Mailand und Galatasaray Istanbul. Der Himmel ist leicht bewölkt oder klar. Im westlichen Franken ziehen erste Schauer und Gewitter durch. Die Tiefstwerte liegen zwischen 20 und 13 Grad. Tagsüber kommt dann eine Gewitterfront mit kräftigem Westwind. In Niederbayern ist es davor noch sonnig. Und am Wochenende wird es insgesamt recht sonnig mit nur vereinzelten Schauern. Es wird aber etwas kühler.
3: Guten Abend, hier ist Anja aus der Alpenwelle Verkehrsredaktion. Alles rollt, alles fließt. 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
1: Ich bin Gregor Jusse Moser. Unter seinem Kommando waren im Bosnienkrieg 1995 mehr als 8000 bosniakische Männer und Jungen beim Massaker von Srebrenica getötet worden. Jetzt ist der bosnisch-serbische Kriegsverbrecher Ratko Mladic gestorben, und zwar im Alter von 84 Jahren in einem Gefängniskrankenhaus der Vereinten Nationen, wie diese mitteilten. Der Ex-General war 2017 vom Internationalen Strafgerichtshof zu lebenslanger Haft verurteilt worden. Knapp 400 Tote und mehr als 1400 Vermisste, das ist aktuell die Bilanz der verheerenden Sturzflut in Nepal und Tibet. Nach den Vermissten suchen weiterhin Rettungskräfte unter den Schlammmassen. Es droht jetzt eine neue Gefahr. Die nepalesische Katastrophenschutzbehörde warnt, dass sich hinter Schutt und Geröll weiter Wasser ansammelt, das sich zu einer Flutwelle entwickeln könnte. Mit einem bundesweiten Mietendeckel will die Linke in den Wohnungsmarkt eingreifen und Mieter entlasten. Ihr Modell hat die Linken-Fraktion im Bundestag jetzt zusammen mit einem Rechtsgutachten vorgelegt. Mehr von Thomas Bremser.
2: Für die Linke sind die hohen Mietpreise seit Jahren Topthema. Beim Wahlkampf in Berlin spielte es für die Partei eine entscheidende Rolle. Durch ihr zweistufiges Modell könne man die Preise für neue Mieter in Berlin um die Hälfte senken, heißt es von einem Soziologen. Und ein Gutachten, das von den Linken selbst in Auftrag gegeben wurde, kommt zum Schluss: Die Pläne sind mit dem Gesetz vereinbar.
1: Der Borkenkäfer hat den Bayerischen Wald in diesem Jahr relativ verschont. Sowohl im Nationalpark als auch in den umliegenden Wäldern sind die Schadholzmengen vergleichsweise niedrig. Entwarnung gibt es deswegen aber nicht. Nach Hitze und Trockenheit seien viele Bäume geschwächt, betont Bayerns Wirtschaftsminister Aiwanger. Der Himmel ist leicht bewölkt oder klar. Im westlichen Franken ziehen erste Schauer und Gewitter durch. Die Tiefstwerte liegen zwischen 20 und 13 Grad. Tagsüber kommt dann eine Gewitterfront mit kräftigem Westwind. In Niederbayern ist es davor noch sonnig. Und am Wochenende wird es insgesamt recht sonnig, mit nur vereinzelten Schauern. Es wird aber etwas kühler.
3: Hallo, hier ist Anja aus der Alpenwelle Verkehrsredaktion. Für alle, die jetzt unterwegs sind, die Straßen sind frei. Die Alpenwelle wünscht gute Fahrt.
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1: Ich bin Gregor Jose Moser. Jugendschutz in den sozialen Medien, darüber wird ja immer wieder diskutiert. Aktueller Anlass ist das Ende eines Prozesses in den USA gegen den Konzern Meta, dem unter anderem Instagram und Facebook gehören. Verbraucherschützer fordern deshalb auch strengere Social-Media-Regeln für Deutschland. Die Chefin des Bundesverbandes der Verbraucherzentralen POP hat dem Redaktionsnetzwerk Deutschland gesagt, Schutzmaßnahmen wie Zeitlimits, nächtliche Sperren oder deaktivierte Benachrichtigungen könnten auch hier junge Menschen schützen. 9 Tage vor der Landtagswahl in Sachsen-Anhalt führt die AfD in Umfragen mit über 40%. Auch deshalb könnte die Regierungsbildung danach schwierig werden. Jetzt betont die Linke noch einmal, sie könne sich eine Zusammenarbeit mit der in Umfragen zweitplatzierten CDU vorstellen. Der linken Fraktionschef im Bundestag Pellmann hat der Rheinischen Post gesagt, ein Modell wie in Thüringen oder Sachsen wäre denkbar. Dort arbeitet die Linke jeweils projektbezogen mit einer CDU-geführten Minderheitsregierung zusammen. Nach der verheerenden Sturzflut im Grenzgebiet zwischen Nepal und Tibet gibt es immer mehr Todesmeldungen, mittlerweile fast 400. Die Behörden und Einsatzkräfte gehen jedoch von vielen weiteren Todesopfern unter den Schlammmassen aus. Auf beiden Seiten gibt es nämlich eine hohe Zahl an Vermissten, über 1400. 8 Vermisste sollen laut unbestätigten Berichten Deutsche sein. Nach mehr als 6 Jahrzehnten hat ein schmelzender Gletscher in Österreich die Ausrüstung eines bayerischen Ex-Bergsportlers zutage gebracht. Der Fund eines Bergsteigers jetzt auf fast 3000 Metern Höhe führte die Ermittler zu dem Überlebenden eines Alpinunfalls aus dem Jahr 1963. Wie die Polizei mitteilte, reiste die Familie des heute 86-Jährigen diese Woche nach Tirol, um die gefundenen Gegenstände abzuholen, einen Rucksack samt Eispickel, Kamera und einer Pfeife. Der Himmel ist leicht bewölkt oder klar, im westlichen Franken ziehen erste Schauer und Gewitter durch. Die Tiefstwerte liegen zwischen 20 und 13 Grad. Tagsüber kommt dann eine Gewitterfront mit kräftigem Westwind. In Niederbayern ist es davor noch sonnig. Und am Wochenende wird es insgesamt recht sonnig mit nur vereinzelten Schauern. Es wird aber etwas kühler.
2: Hallo, hier ist Anja aus der Alpenwelle Verkehrsredaktion. Kurz und knapp, freie Fahrt für euch. Die Alpenwelle wünscht gute Fahrt.